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1: 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New Religion.
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5: Willkommen auf Südtirol 1, einen schönen guten Morgen am Mittwoch.
6: Guten Morgen Südtirol, der 3. Juni, jetzt top informiert um 10 vor 6.
7: Mädchen aus Schließfach in Bozner Einkaufszentrum gerettet. Mordversuch in Kardaun, Verdächtiger bleibt in Haft. Und heute wird es etwas besser mit dem Wetter. Ich bin Marlies Winkler, guten Morgen.
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7: Viel Aufregung hat es gestern in einem Einkaufszentrum in Bozen gegeben. Ein 5-jähriges Mädchen hat sich beim Spielen selbst in ein Schließfach eingesperrt. Diese Schließfächer gibt es, damit Besucher ihre Rucksäcke und Koffer während des Einkaufens dort lassen können. Als die Eltern bemerkten, dass ihre Tochter sich eingeschlossen hatte, haben sie die Polizei gerufen. Die konnte das Mädchen rasch befreien und den Eltern übergeben. Es blieb unverletzt. Das Kind und seine Eltern sind mit einem Schrecken davon gekommen. Nun zum Vorfall an der Tankstelle in Kardaun. Der 55-jährige Verdächtige muss im Gefängnis bleiben. Das hat der Haftrichter entschieden. Wie berichtet, wird dem Mann versuchter Mord vorgeworfen. Er soll einem 67-Jährigen einen heftigen Schlag verpasst haben. Dieser ist dann zu Boden gestürzt und hat sich schwer am Kopf verletzt. Er liegt seitdem auf der Intensivstation im Krankenhaus Bozen. Sein Zustand bleibt kritisch. Die Karabiniere hören nun verschiedene Zeugen an, um den Grund für den Angriff herauszufinden. In Nordtirol gibt es wieder Aufregung, was die Geschlechterrollen in Traditionsvereinen anbelangt. Wir hatten ja darüber berichtet, dass zwei Schützenkompanien den Frauen Gewehre geben wollten, das aber abgelehnt wurde. Nun die nächste Polemik. Dieses Mal geht es um männliche Marketender. Eine Musikkapelle hätte beim Bezirksschützenfest in Hall in Tirol mitmarschieren sollen. Sie wurde allerdings gebeten, nur mit weiblichen Marketenderinnen auszurücken. Die Musikkapelle wollte das aber nicht, also wurde sie vom Schützenbezirk Hall ausgeladen, mit der Begründung, dass man Diskussionen und erneute Kontroversen vermeiden wollte. Der Obmann des Tiroler Blasmusikverbandes hat für die Ausladung kein Verständnis und spricht von einem starken Stück. Männliche Marketender hätten bei den Tiroler Musik Kapellen einen Platz, sagt er. Die EU macht den Weg frei für Abschiebezentren in Drittstaaten. In die speziellen Abschiebezentren außerhalb der EU sollen abgelehnte Asylbewerber kommen, die nicht in ihre Herkunftsländer zurückgebracht werden können, zum Beispiel weil das Heimatland sich weigert, sie zurückzunehmen. In Südtirol werden die neuen EU-Regeln begrüßt. Die Freiheitlichen schreiben, dass die Entscheidung ein richtiger Schritt sei, dass dies aber noch lange nicht genug sei. Es brauche einen umfassenden Kurswechsel in der europäischen Migrationspolitik. Heute öffnet ein weiteres Gemeinschaftshaus in Südtirol, und zwar jenes in Leifers. Dort befinden sich ab sofort die bisherigen Gesundheits- und Sozialdienste des Sprengels, die Hauskrankenpflege, Mütterberatungsstelle, Blutabnahmestelle und Facharztambulatorien. Neu ist ein Ambulatorium für kleine Dringlichkeiten. Dorthin kann man sich etwa wenden, wenn man Grippesymptome hat, Rücken- und Gelenkschmerzen oder leichte Verletzungen. Das soll die Notaufnahmen in den Krankenhäusern entlasten.
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5: Wir starten mit Regen in den Tag. Dominik Reich.
9: Im Großteil des Landes fallen noch Regentropfen. Vom Reschen her beginnt es bei Nordwöhn aber untertags aufzulockern, schön langsam. Im Bustertal hört es zuletzt auf zu regnen. Die Temperaturen klettern auf 17 bis 26 Grad noch. Aktuell meldet Altrei 8 Grad, Andrian 13, Brat 9 und Issing 8 Grad.
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9: Die Gemeindestraße Lenkstein-Barwian ist gesperrt nach einem Steinschlag. Bis morgen noch. Wir bleiben dran und informieren Sie laufend. Ausweichen geht über die Brenner Staatsstraße.

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2: Deswegen, Winkler, ich hab's uns hier aufgeschrieben, dick und fett. Mittwoch ist
3: ja,
2: heute.
3: Ja, Dumme. Schön, dass Sie da sind und wir freuen uns auf diesen neuen Tag. Jetzt mit Alanis Morissette und ciao.
2: Guten Start mit uns.

0: Mittwoch, 1:06.
1: Schönen guten Morgen zu Tirol.
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2: ja.
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0: Wenn unser Land heute Morgen ziemlich grau reinschaut, hier gibt's gute Laune mit Natasha Bedingfield um 9:06 Uhr.
1: Guten Morgen.
0: Schönen guten Morgen.
2: Südtirol 1, das Horoskop. Widder.
0: Teilen Sie besonders jetzt Ihre Meinung klar und deutlich mit.
2: Stier.
1: Denken Sie heute dran, eins nach dem anderen, nicht alles auf einmal.
2: Zwilling.
0: Wenn heute etwas ansteht, gehen Sie es auch an.
2: Krebs.
1: Im Grunde ist ja alles ganz einfach, sofern Sie Herz und Verstand nutzen.
2: Löwe.
0: Sie zeigen jetzt, dass andere Ihnen wichtig sind. Das kommt richtig gut an.
2: Jungfrau.
1: Wenn es eng wird, ziehen Sie einen Kompromiss in Betracht.
2: Waage.
0: Manchmal sagen Sie Dinge, die Sie bereuen. Heute erst denken, dann reden.
2: Skorpion.
1: Sie sind in Diskussionslaune. Achten Sie darauf, es nicht zu übertreiben.
2: Schütze.
0: Ja, Sie stehen heute gerne im Mittelpunkt.
2: Steinbock.
1: Sie schlagen jetzt mal ungewöhnliche Wege ein.
2: Wassermann.
0: Stimmt die Stimmung, stimmt auch der Tag.
2: Fische.
1: Schlechte Laune sofort ab damit. Befreien Sie sich von allem, was Ihnen nicht passt.
0: Und wir genießen jetzt Clock, Clock, Sorry. Gleich. Jetzt Michael Patrick Crowley, Aaron Free. Das ist Südtirols bester Musikmix für Sie.
1: Guten Morgen am Mittwoch.

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0: Regen. Dominik Reich.
1: Es ist ordentlich was runtergekommen. 60 Liter am Quadratmeter in Völs zum Beispiel. Am wenigsten haben die Pfützer abbekommen mit etwas mehr als 10. Nass ist es aber überall im Land geworden. Vom Reischen her lockert es jetzt schon langsam auf bei Föhn. Der nächste größere Regen kommt morgen am Abend.
2: Einfach bei Sauerstehen mit Südtirol 1. Guten Morgen am 3. Juni. Das sind die zwei für ihren Start. Magdalena Dümmel.
0: Und Daniel Winkler.
2: Und das sind die Wachmacher-Hits. Gleich mit Welshly Arms. Legendary. Ja, da beginnst du mit wahrscheinlich richtig gut. Schönen guten Morgen.
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0: Hier startet ihr Mittwoch nach dem Feiertag mit viel Energie rein in diesen neuen Tag.
1: Und auch mit einer energiegeladenen Agathe.
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1: Diesmal von Tayo Cruz.
0: Steffi aus Kaltern meldet uns hier an agathe@südtirol1.at. Dürfen Sie ihr gerne nachmachen?
1: Bei 20 Sekunden kommt sie, die Agathe. Die Feuerwehr will Liebe. Die Feuerwehr will Liebe.
0: Liebe gibt's hier für alle, nicht nur für die Feuerwehr, oder?
1: Aber besonders für Sie vielleicht, oder? Sind ja immer für uns da.
0: Ja.

0: Guten Morgen, Südtirol 1 um 6:30.
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2: Guten Morgen, ich bin Marlies Winkler. Nach dem Vorfall an einer Tankstelle in Kadaun bleibt der 55-jährige Verdächtige in Haft. Das hat der Haftrichter entschieden. Indes werden Zeugen angehört, um den Grund für den Angriff zu ermitteln. Das 67-jährige Opfer befindet sich weiterhin in kritischem Zustand. Mit einem Schrecken davongekommen sind ein 5-jähriges Mädchen und seine Eltern. Das Mädchen hat sich in einem Bozner Einkaufszentrum beim Spielen selbst in ein Schließfach eingesperrt, konnte von der Polizei aber rasch wieder befreit werden. Heute öffnet das neue Gemeinschaftshaus in Leifers. Dort sind die bisherigen Gesundheits- und Sozialdienste des Sprengels untergebracht, sowie ein neues Ambulatorium für kleine Dringlichkeiten. In Südtirol sind insgesamt 12 Gemeinschaftshäuser geplant. In Nordtirol gibt es Polemik um männliche Marketender. Eine Musikkapelle ist deshalb vom Bezirksschützenfest in Hall in Tirol ausgeladen worden. Der Obmann des Tiroler Blasmusikverbandes verurteilt diese Ausladung. Die EU macht den Weg frei für Abschiebezentren in Drittstaaten. Die Regierung in Rom könnte nach einigen rechtlichen Anpassungen so die gebauten Abschiebezentren in Albanien nutzen. Die Südtiroler Freiheitlichen begrüßen die neuen strengeren EU-Asylregeln.
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0: Kurz nach 6:30, wir schauen auf die Brenner-Autobahn nördlich des Brenners. Dominik Reich.
3: Ein paar Minuten verlieren Sie auf der Südspur der Brenner-Autobahn in Nordtirol zwischen Matrei und Nösslach bei der Lueck-Baustelle. Gesperrt nach einem Steinschlag ist die Gemeindestraße Lengstein-Barbian. Weichen Sie über die Brenner-Staatsstraße aus. Sonst alles okay? Sichere Fahrt.
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3: Alles grau, fast alles nass, in vielen Tälern noch Regentropfen jetzt. Im Finchgau hat es schon aufgehört. Von dort her wird sich auch noch die Sonne durchboxen. Der Föhn sorgt für eine Wetterbesserung heute. Das alles bei 17 bis 26 Grad. Aktuell meldet Kurtinik 14 Grad, Laien 8, Latsch 11 und Geis 10 Grad.
4: Auch wenn es ziemlich nass heute Morgen ist, die Natur freut und es ist eine Challenge mehr, fit zu werden.
0: Im frühen Frühquiz haben Sie aber gleich die Chance zu zeigen, was Sie drauf haben. Nach Man at Work und Miley Cyrus.
4: Starten Sie gut los in diesem Mittwoch.
0: Guten Morgen.

0: und zack, ja, schon wieder vorbei. Für einige war das ein extrem langes Wochenende.
1: Ja, Gott sei Dank wieder Schule, Gott sei Dank wieder Arbeit und unsere große Morgen-Challenge.
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1: Um 20 vor 7, Daniel Winkler.
0: Magdalena Dumme.
1: Wir zocken diesmal um ein Südtirol 1 Sommerfan-Paket mit Gymbag, Südtirol 1 Tasse, Bandana und so weiter.
0: Kandidat heute Richard Oberbrandacher aus Ratschings.
1: Guten Morgen.
0: Guten Morgen.
3: Guten Morgen. Hallo.
1: Sag mal, Richard, checkst du noch mit den Wochentagen?
3: Ja, so langsam bin ich beim Verzweifeln, aber es ist gut, dass heute Mittwoch ist.
0: Ja, schon. Sehr schön. Dann schau, wie fit du bist. Eher wie an einem Montag oder doch wie an einem Mittwoch. Wer stellt die 5 Fragen in 30 Sekunden?
3: Beide.
0: Gut,
1: okay.
0: Wir legen los.
1: Welche ist denn die Hauptstadt von Ägypten?
3: Kairo.
1: Mhm.
0: In welcher europäischen Stadt gibt es am meisten Brücken? Eher in Hamburg oder in Venedig?
3: Hamburg.
0: Tatsächlich richtig, ja.
1: Wie nennen wir die Früchte einer Rose?
3: Hagebutten.
0: Ja, welches Vitamin wird mit Hilfe von Sonnenlicht in unserem Körper gebildet? Vitamin?
3: B.
0: Yes.
1: Mhm. Und wer von uns beiden hat denn gestern am Feiertag auch gearbeitet?
3: Magdalena.
0: Genau.
1: Da hast du richtig geraten. Super.
0: Glückwunsch. Bravo, Richard. Super.
3: Danke.
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0: Also wir machen es hier wieder mal wie das Wetter, grau und schwarz und so. Sie machen es hoffentlich besser und bringen ein bisschen Farbe rein heute, Dominik Reich.
1: Jetzt in der Früh wird es noch in vielen Landesteilen nass, alles grau am Himmel, bitte bunte Gummistiefeln oder Regenschirm nehmen. Ja. Später aber auch Sonnenschein am Programm.
2: Die Sommerhits fehlen hier sowieso nicht, jetzt Vans Joy and Riptide aus Südtirol 1. Es ist 13 vor 7.
0: Guten Morgen.
2: Schönen guten Morgen am Mittwoch.

0: Guten Morgen und willkommen auf Südtirol 1.
1: Es ist 10 vor 7.
2: Im Schließfach eingesperrt, 5-jähriges Mädchen gerettet. Mordversuch in Kardaun, Verdächtiger bleibt in Haft. Und jetzt ist es noch unbeständig, später lockert es dann auf. Ich bin Marlies Winkler, guten Morgen.
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2: Viel Aufregung hat es gestern in einem Einkaufszentrum in Bozen gegeben. Ein 5-jähriges Mädchen hat sich beim Spielen selbst in ein Schließfach eingesperrt. Diese Schließfächer sind da, damit Besucher ihre Rucksäcke und Koffer während des Einkaufens dort lassen können. Als die Eltern bemerkten, dass ihre Tochter sich eingeschlossen hatte, haben sie die Polizei gerufen. Diese konnte das Mädchen rasch befreien und den Eltern übergeben. Es blieb unverletzt. Das Kind und seine Eltern sind mit einem Schrecken davongekommen. Nun zum Vorfall an der Tankstelle in Kardaun. Der 55-jährige Verdächtige muss im Gefängnis bleiben. Das hat der Haftrichter nun entschieden. Wie berichtet, wird dem Mann versuchter Mord vorgeworfen. Er soll einen 67-Jährigen einen heftigen Schlag verpasst haben. Dieser ist dann zu Boden gestürzt und hat sich schwer am Kopf verletzt. Er liegt seitdem auf der Intensivstation im Krankenhaus Bozen. Sein Zustand bleibt kritisch. Die Karabiniere hören nun verschiedene Zeugen an, um den Grund für den Angriff herauszufinden. Die EU will Abschiebungen leichter machen. Sie hat deswegen nun den Weg freigemacht für die umstrittenen Verschärfungen der Asylregeln. Unter anderem geht es dabei um Abschiebe- bzw. Rückkehrzentren in Ländern außerhalb der EU. Dieter Ebeling, wie soll das konkret funktionieren und vor allem ab wann?
4: Also geplant sind Rückkehrzentren im Ausland und in diese Zentren sollen Menschen abgeschoben werden, die ausreisepflichtig sind, aber die bisher nicht abgeschoben werden können. Und zwar, weil das Heimatland sie nicht zurücknehmen will oder es keine diplomatischen Beziehungen gibt. Ab wann, das steht noch nicht fest. Das neue EU-Asylsystem mit einheitlichen Regeln soll ab diesem Juni schon funktionieren, theoretisch jedenfalls.
2: Italien hat ja bereits Abschiebezentren in Albanien bauen lassen, diese werden allerdings noch nicht wirklich genutzt. Und wegen der neuen EU-Regeln müssen die aktuellen italienischen Regeln für die Abschiebezentren noch einmal überarbeitet werden. In Nordtirol sorgen Geschlechterrollen in Traditionsvereinen wieder für Aufregung. Dieses Mal geht es um männliche Marketender. Eine Musikkapelle hätte beim Bezirksschützenfest in Hall in Tirol mitmarschieren sollen. Sie wurde allerdings gebeten, nur mit weiblichen Marketenderinnen auszurücken. Die Musikkapelle wollte das aber nicht und wurde deshalb ausgeladen, mit der Begründung, dass man Diskussionen und erneute Kontroversen vermeiden wollte. Kontroversen hat es zuvor gegeben, weil 2 Schützenkompanien den Frauen Gewehre geben wollten. Auch das hatte für viel Aufregung gesorgt und wurde schließlich abgelehnt. Heute öffnet ein weiteres Gemeinschaftshaus in Südtirol, und zwar jenes in Leifers. Dort befinden sich ab sofort die bisherigen Gesundheits- und Sozialdienste des Sprengels, die Hauskrankenpflege, Mütterberatungsstelle, Blutabnahmestelle und Facharztambulatorien. Und neu ist ein Ambulatorium für kleine Dringlichkeiten. Dorthin kann man sich etwa wenden, wenn man Grippesymptome hat oder leichte Verletzungen. Und das soll die Notaufnahmen in den Krankenhäusern entlasten. In Südtirol sind insgesamt 12 Gemeinschaftshäuser geplant. Ja, und ein Zwischenhoch bringt uns heute etwas besseres Wetter. Alle Details dazu hören Sie gleich.
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0: dauern. 17 bis 26 Grad bei Föhn werden es heute. Aktuell meldet Klausen 12 Grad, Kurtatsch 13, Natz 10 und am Brennrum sind es 8 Grad.
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0: Vorsicht, defekter LKW auf der Pustertaler Staatsstraße in Fahrtrichtung Bruneck zwischen Mühlpark und Niederfintel. Karabinieri und Abschlepper sind schon da. Fast 3 Kilometer Stau in Fahrtrichtung Brixen. Bitte besonders aufs Stauende achten. Vorsicht, defekter LKW auf der Pustertaler Staatsstraße zwischen Mühlpark und Niederfintel. Und weitere Info für die Pustertaler Staatsstraße bei Niederfintel. In einer Stunde ab 8 Uhr wird dort wegen Holzschlägerungsarbeiten die Fahrspur in Fahrtrichtung Brixen gesperrt. Umgeleitet werden sie durchs Dorf. Auf der Brennerautobahn in Fahrtrichtung Süden dauert es etwas länger bei der Lueck-Baustelle Kolonne zwischen Matrei und Nösslach immer wieder. Kurze Info für Bozen. Die Laurinstraße wird ab heute einen Monat lang gesperrt mit Umleitung über die Crispi-Straße. Es werden Fernwärmerohre verlegt. Und Sperre nach einem Steinschlag auf der Gemeindestraße Lengstein-Barbian. Umleitung geht über die Brenner Staatsstraße. Sichere Fahrt.
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4: MotoGP so hautnah erleben wie kein anderer, das schafft nur Südtirol hilft. Ja, die nächste exklusive Probeversteigerung, die jetzt eingelöst wurde, hören wir gleich.
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4: Schön, dass Sie da sind. Guten Morgen. Südtirols
1: beste Musik. Die zwei zum Start in den Tag. Guten Morgen, Südtirol.

0: Wochenmitte, guten Morgen, Südtirol 1, um 7 Uhr genau.
1: Guten Morgen, Südtirol. Und heute der Welttag des Laufens. Heute sollten wir eigentlich laufen gehen, wie unsere Magdalena. Die läuft ja auch dauernd vom Studio zur Kaffeemaschine. Das ist auch Sport hier.
0: Bin auch schon unterwegs und ganz außer Atem hier.

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1: Um 4:07.
2: Guten Morgen.
1: Schönen guten Morgen ins Land. Ja, was die Formel 1 auf 4 Rädern ist, ist die MotoGP auf 2.
2: Ja, die Top-Motorradliga. Und da einmal hinter die Kulissen zu schauen, war auch der Traum unserer Südtirol hilft aus Steigerer zu Weihnachten. Rennsport-Ikone Günther Steiners Promi-Paket, das jetzt eingelöst wurde.
1: Südtirol 1-Reporter Thomas Angerer.
3: 15.500 Euro, doppelt gut investiert in eine gute Sache und in eine Menge Spaß. Josef Unterholzen und seine Freunde waren ganz nah dran in Mugello.
4: Mugello ist sehr bekannte Rennstrecke. Früher hat es sogar Formel 1 gegeben. Und jedes Jahr tragen sie halt das MotoGP aus. Muss man einfach einmal wirklich live gesehen haben, das ist der Wahnsinn.
3: Günther Steiner, Formel 1-Legende und jetzt in der MotoGP tätig, hat Einblicke gewährt, die nur wenigen vorbehalten sind.
4: Sie haben das hervorragend organisiert. In der Box drin sind wir verpflegt worden, das will ich rufen. Und haben gekannt, in der Box hineingehen, das sozusagen mit Motorradeln, Hauten noch anschauen. Und den Boxengassen ja gigantisch.
3: Auch weil die motorsportverrückten Südtiroler mit den Fahrern und Mechanikern fachsimpeln konnten.
4: Jeder kennt jeden Handgriff. Gewaltig, so ein Radl montieren so und wenig Rad sind immer nur. Ich staune halt, bis sie das wirklich professionell machen. Also.
3: Die Qualifikation und das Rennen intensiv miterleben, das sind schon Momente für die Ewigkeit, sagt Unterholzner.
4: Das sind die schnellsten Motorradl. Was gibt es? Das muss man echt sehen an der Strecke, weil das sieht schon im Fernsehen nicht. Genial einfach.
3: Das Erlebnis wurde gleich zweimal versteigert. Am Ende kamen 31.000 Euro für Südtirol hilft zusammen. Thomas Angerer, Redaktion Südtirol hilft.
1: Ja, und in diesen Tagen findet der große Jahresabschluss von Südtirol hilft statt. Dann lüften wir das Geheimnis, wie viel in den letzten Monaten zusammengekommen ist.
2: Hören Sie dann auch auf Südtirol 1. Nur so viel vorweg, wir dürfen alle gemeinsam wieder sehr stolz drauf sein.
1: Schönen guten Morgen, 6:07.
2: Guten Morgen.

0: Ja, diese drei Junitage haben schon gleich viel Regen gebracht für den gesamten Mai. Aus der Südtirol 1 Wetterredaktion für Sie, Dominik Reich.
1: In Bozen zum Beispiel sind knapp 43 Liter pro Quadratmeter gefallen seit Wochenbeginn. Fast genau diese Menge war es auch im ganzen Mai. Am Vormittag beginnt es bei Nordföhn heute aufzulockern. Der nächste größere Regenschwall kommt ab morgen Abend.
2: Winkler, manifestieren. Das Wort kennst du wahrscheinlich auch von deinen Kids, gell?
0: Ja, also alles möglich, wenn man nur daran glaubt, gell?
2: Genau, und das tun wir jetzt. Wir glauben ganz fest an ein Golden Ticket.
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0: Und da sind echte Zuckerer mit dabei. Alvaro Soler, Glock Glock, die Sportfreunde Stiller, Peter Maffay.
2: Ja, entweder unser Glücksrad spuckt jetzt zwei Tickets für ein Konzert aus oder eben es wird schön golden.
0: Wir drehen hier ganz fest.
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2: 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Jawohl.
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0: Nicole, die Wachmacher-Hits hier aus Südtirol 1. Guten Morgen, Südtirol. Das sind die zwei, Magdalena Dumme
1: und Daniel Winkler.
0: Um 13:07 Uhr. Wir haben fest dran geglaubt.
1: Und unser Südtirol 1 Glücksrad hat gerade eben glatt ein Golden Ticket rausgehauen.
2: 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Der große Südtirol 1 Konzertsommer.
1: Und das gewinnt jetzt Andrea Bichler aus St. Martin im Wasaya.
0: Glückwunsch!
3: Oh, danke, danke.
1: Super!
0: Hast gewonnen!
3: Volle Kühl.
1: Freu dich auf einen Haufen coole Stars. Neck, James Morrison, Herbert Bixner, Alvaro Soler, Glock Glock und so weiter und so fort. Alle deins.
3: Boah, Wahnsinn, Wahnsinn.
0: Alle danke, live danke. Erleben. Wie cool. Gönn's ja dir alle, gell? Eine schöne Zeit.
3: Ja, danke.
0: Ja, und nächste Glücksradrunde drehen wir gemeinsam um 9:45 Uhr. Jetzt aber erstmal unser News-Update für Sie.
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1: Der Monat Juni wird weltweit als Pride-Monat gefeiert, steht für mehr Vielfalt, sexuelle Akzeptanz und Gleichberechtigung. Aber für manche Südtiroler Politiker ist er weiterhin ein rotes Tuch. Monika Gogel, unsere stellvertretende Redaktionsleiterin.
4: Guten Morgen. Landeshauptmann für offene Gesellschaft, Freiheitliche für Neutralität. Lesen wir auf der Titelseite der Dolomiten aufs Doll. Von einem Regierungsstreit schreibt Rheinnews PZ. Worum geht's? Die Südtiroler Landesregierung hat beschlossen, Landesgebäude im Juni mit Regenbogenflagge zu beflaggen. Roland Stauder, Obmann der Südtiroler Freiheitlichen, kritisiert scharf. Öffentliche Gebäude müssten neutral bleiben. Die ganzen Pride-Veranstaltungen gingen über das Ziel hinaus. Seine Partei stehe zu Tradition und Familie.
0: Ja, dieser Juni ist aber auch einer der Top-Hochzeitsmonate.
4: Und immer mehr Paare aus dem Ausland wählen für den schönsten Tag in ihrem Leben Hochzeitslocations in Südtirol. Aber da gibt es gleich mehrere Probleme. Zum einen ein hoher bürokratischer Aufwand für unsere Standesämter. Und zweitens, viele Paare würden in ihrer größten Verliebtheit nicht daran denken, dass die Beziehung auch in die Brüche gehen könnte und sie im Falle einer Scheidung diese wieder in Südtirol in der Hochzeitsgemeinde abwickeln müssten. Deshalb haben viele beliebte Hochzeitsdestinationen Bedingungen eingeführt, zum Beispiel Kasselroth, Völs, Nals. Die Details dazu in den Dolomiten.
1: Das ist mal so richtig frech. Laptops und Fernseher aus der Grundschule von Burgstall gestohlen.
4: Insgesamt 11 Laptops und 2 Fernseher wurden zwischen Freitag und gestern Dienstag gestohlen, also in der schulfreien Zeit. Die Karabiniere, die gehen davon aus, dass mehrere Personen am Einbruch beteiligt waren. Man hofft auf Hinweise aus der Bevölkerung, lesen wir auf Stolite.
0: Die hohen Gehälter der Südtiroler Politiker haben es ins italienische Fernsehen geschafft.
4: Im Fokus Alexander Urzi. Der soll im Herbst eine Vorauszahlung von 900.000 Euro bekommen. Und Ex-Landesrat Michel Leimer. Dieser habe bereits 1,5 Millionen Euro Rentenvorschuss erhalten. Letzterer bekam Besuch vom Moderator der Sendung Fuori dal Coro auf Rete Quattro. Wurde von ihm vor laufender Kamera zur Rede gestellt. Die Reaktionen und die Hintergründe, Topstory in die neue Südtiroler Tageszeitung.
1: Die Angriffe im Nahen Osten gehen weiter.
4: Der Iran greift Kuwait und Bahrain an. Auch eine US-Basis wurde angegriffen. Lesen wir heute auf vielen nationalen und internationalen Medienportalen. Auch die USA fliegt neue Luftangriffe. Und Israel bombardiert weiterhin den Libanon. Also von Frieden keine Rede. Obwohl eigentlich Friedensgespräche laufen sollten. Überhaupt gehen die Meinungen da stark auseinander. Während Trump weiterhin immer von Verhandlungen spricht, berichtet der Iran, dass diese schon vor längerer Zeit ausgesetzt wurden.
0: Ja, unser Pressespiegel, immer auch online für Sie. Den Link dazu finden Sie auf südtirol1.it.
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1: Milky Chance um 6:08.
2: Guten Morgen.
1: Feinen Mittwochmorgen ins Land, der sich anfühlt wie ein Montag, zumindest im Hit-Duell.
2: Bühne frei für die erste Runde in dieser Woche. Dazu wie immer einfach jetzt mitmachen über die Südtirol 1 App. Abstimmen, welchen unserer beiden Songs wollen Sie gleich um 7:30 in voller Länge hören?
1: Ich denke meinen. Aber leg du ruhig los, Magdalena, bitteschön.
2: Dieser eine Moment, den man nie mehr vergessen will. Die Hochzeit, Geburt der Kinder, ein tolles Konzert. All diese Momente holen wir jetzt gemeinsam mit raus mit Chris de Sarandi. Days und Good Vibes von mir heute.
1: Die Rolling Stones sind zurück. Und wie? Mit über 80 haben sie es immer noch sowas von laufen. Von wegen Rente, ganz im Gegenteil. Das hier ist ihr neuer und der ist richtig gut. Jawohl, Mick Jagger und seine Jungs in The Stars.
2: Sind beide cool. Aber wie immer, ihre Stimme zählt. Jetzt über die Südtirol 1.
1: Ergebnis um 7:45. Guten Morgen.
2: Guten Morgen.

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7: Guten Morgen, es ist 7:30.
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8: Guten Morgen, ich bin Marlies Winkler. Nach dem Vorfall an einer Tankstelle in Kadaun bleibt der 55-jährige Verdächtige im Gefängnis. Das hat der Haftrichter entschieden. Indes werden Zeugen angehört, um den Grund für den Angriff zu ermitteln. Das 67-jährige Opfer befindet sich weiterhin in kritischem Zustand. Seitdem die meisten Speedcheck-Boxen weg sind, stellt die Polizei viel weniger Strafen aus. In Bozen waren es vor 2 Jahren noch 1.200 Strafen, letztes Jahr nur noch 160. Für die Gemeinde bedeutet das deutlich weniger Geld. Sie hatte sonst durch die Strafen mehr als 100.000 Euro eingenommen. Heute öffnet das neue Gemeinschaftshaus in Leifers. Dort sind die bisherigen Gesundheits- und Sozialdienste des Sprengels untergebracht, sowie ein neues Ambulatorium für kleine Dringlichkeiten. Insgesamt sind in Südtirol 12 Gemeinschaftshäuser geplant. Die EU macht den Weg frei für Abschiebezentren in Drittstaaten. Die Regierung in Rom könnte nach einigen rechtlichen Anpassungen so die gebauten Abschiebezentren in Albanien nutzen. Die Südtiroler Freiheitlichen begrüßen die neuen strengeren EU-Asylregeln. In Nordtirol gibt es Polemik um männliche Marke Dender. Eine Musikkapelle ist deshalb von Bezirksschützenfest in Hall in Tirol ausgeladen worden. Der Obmann des Tiroler Blasmusikverbandes verurteilt diese Ausladung.
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9: Kurz nach 7:30, da fuchst es heute Morgen ordentlich auf der Bustertaler Staatsstraße, Dominik Reich.
10: Wegen 2 defekten LKWs gibt es viel Stau zwischen Rickertalbrücke und Niederfintel in beiden Fahrtrichtungen. Ein defekter LKW steht auf Höhe des Butzerhofs. Einer bei Niederfintel. In beiden Fällen sind die Karabinieri da, regeln den Verkehr einspurig. Rechnen Sie mit Wartezeiten. Noch kurze Info für Bozen. Die Laurinstraße wird ab heute für einen Monat gesperrt, weil Fernwärmerohre verlegt werden. Die Umleitung geht über die Christi-Straße. Sonst natürlich im Berufsverkehr etwas vollere Straßen bei den Stadtzufahrten. Sie brauchen Geduld. Von der Brenner-Autobahn werden uns keine Probleme gemeldet. Eine sichere Fahrt.
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10: Als Grau wird blau, vom Finchgau her lockert es bei Nordfön schon so langsam auf. Dort sind schon die ersten Sonnenstrahlen am Start. Zwischen den Dolomiten und dem Bustertal noch Regen. Später wird es recht sonnig im ganzen Land mit einzelnen Schauern am Alpenhautkamm und 17 bis 27 Grad. Aktuell meldet Algund 13 Grad, Kastelroth 8, Neumarkt 14 und St. Leonhard im Passaier 10 Grad.
11: Wir sind begeistert, wie fleißig Sie immer mitmachen im Südtirol 1 Hitduell. Erstmal Dankeschön dafür.
12: Großes Danke. Schön.
11: Unsere Magdalena heute mit Christa Sarandi, ich mit den Rolling Stones als Vorschlag. Für wen haben Sie abgestimmt?
12: Ich frage jetzt für einen Freund, wann gehen die Stones nochmal in Rente?
11: Siegersong, freuen wir uns drüber. In the Stars.
12: Er ist cool, deswegen Glückwunsch, Winkler.
11: Dankeschön, ab in diesen neuen Tag.

Der neue von den Stones aus der Tiroler 1 in the Stars. Und jetzt Nico Santos, All Time High. Südtirols beste Musikmix. 6:08, guten Morgen.

0: Nico Santos aus Südtirol 1, die 2, Magdalena Dummel
1: und Daniel Winkler.
0: Schönen guten Morgen, um gleich 7:50 Uhr, an diesem Dienst Mittwoch.
1: Hast auch länger nicht mehr gearbeitet, wie so viele, oder Winkler? Spürt man.
0: Haben wir was gemeinsam mit unserem Möchtegern-Landeshauptmann Ernst Banner, gell? Der ist auch, wie sagt er so schön, feiertagisiert und deshalb komplett unvorbereitet heute.
1: Er wird aber trotzdem was daher schwurbeln gleich. Möchtegern-Politiker halt. 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
0: Guten Morgen, Südtirol.
1: Guten Morgen.
0: Mit ganz vielen Worten nichts sagen.
1: Unser Brenner halt.
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14: Ja, hallo, grüß dich, da ist wieder der Ernst Brenner. Enker unvorbereitet ist der nächste Landeshauptmann.
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14: Ja, weil jetzt heim bin ich ja wie ein Unvorbereiter, gell? Weil gestern war ja Feiertag. Und Sam werden auch die meisten von eng draußen nicht gearbeitet haben. Also kannst du dir vorstellen, ein Politiker wie ich, gell? Ja, aber da bei den Radio, da haben sie gesagt, ich soll echt wie üblich einen Kommentar zur politischen Situation noch geben. Also folgendes. Es ist klar, dass die momentane Situation noch weitere Bewertungen, Einschätzungen und sogar Evaluationen erfordern wird. Aber ich als zukünftiger Landeshauptmann darf natürlich sofort eine Kommission einsetzen, die nach der nötigen Bewertung das weitere Vorgehen evaluieren wird. Ja, im Übrigen werde ich aber als zukünftiger Landeshauptmann natürlich die Last der Fehlentscheidungen der vorigen Regierung zu tragen haben, weshalb dann weiter Evaluationen notwendig sein werden, aber wie immer wird durch meinen selbstlosen, unermüdlichen und unergründlichen Einsatz alles gut werden, gell? Ja, hast du das auch genommen, Techniker? Gut. Ja, also wurscht, was jetzt politisch passiert oder passiert ist, das kannst du allem auslassen, da seien die Wähler zufrieden, weil wie halt allem sage, in der Politik ist so, Nicht das Erreichte zählt, sondern das Erzählte reicht. Hey. Also, für einen Landeshauptmann, der auf jede Unvorherbereitung vorbereitet ist, Ernst Brennerwelt und damit Südtirol zuerst.
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0: mit Südtirol 1 einfach besser informiert in den Mittwoch. Viel Geduld braucht es heute Morgen auf der Bustertaler Stadtstraße. Dominik Reich.
1: Fast 8 Kilometer Stau auf der Bustertaler Stadtstraße in Fahrtrichtung Brixen zwischen Fintel und Schaps wegen eines defekten LKWs. Sie verlieren eine gute halbe Stunde, wenn nicht mehr. In Fahrtrichtung Bruneck Stau ab der Mautstelle Brixen fahren. Kolonne auch bei der Schapser Dorfausfahrt von der Schapser Höhe kommend. Abschlepper und Karabiniere sind schon da.
2: 800 17 50 50, wenn auch Sie eine aktuelle Verkehrsmeldung für uns haben. Gute Fahrt mit Südtirol 1 und jetzt Between the Waves. Guten Morgen.

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1: Guten Morgen am Mittwoch.
3: Es ist 10 vor 8.
4: Tankrabatt der Regierung könnte bald zu Ende sein. Mann stellt Frau in Leifers nach und wird verhaftet. Und ein Zwischenhoch bringt uns heute besseres Wetter. Ich bin Marlies Winkler. Guten Morgen.
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4: Der Tankrabatt der Regierung in Rom wird wahrscheinlich nicht mehr verlängert. Der Rabatt auf Benzin und Diesel wurde ja eingeführt, weil die Preise wegen des Irankrieges in die Höhe geschossen sind. Diesen Samstag endet die Frist dafür wieder. Ab dann wird es wahrscheinlich einen Tankgutschein für Einkommensschwache geben. Anspruch darauf werden Familien mit mehreren Kindern und einem ISEE-Wert bis zu 15.000 Euro haben. Von dem Gutschein könnten rund 1,2 Millionen Familien profitieren. Die Karabiniere von Neumarkt haben einen 27-Jährigen aus Gambia verhaftet. Er soll eine junge Frau in Leifers über mehrere hundert Meter verfolgt haben. Sie hat schließlich eine vorbeifahrende Streife der Karabiniere aufgehalten und um Hilfe gebeten. Die Beamten wollten den Mann daraufhin kontrollieren. Dieser hat sich gewehrt und die Karabiniere angegriffen. Zwei Beamte sind dabei leicht verletzt worden. Der junge Mann ist ohne festen Wohnsitz und war bereits Polizei bekannt. Die EU verschärft die Asylregeln. Sie will damit Abschiebungen leichter machen. Das bedeutet auch grünes Licht für Abschiebezentren in Drittstaaten, also in Ländern außerhalb der EU. Dieter Ebeling, was verspricht sich die EU davon?
5: Ja, die EU verspricht sich davon mehr Abschiebungen. Letztes Jahr wurden EU-weit nur etwa 28% der Ausreisepflichtigen zurückgeführt. Die EU will vor allem aber einheitliche Regelungen. So soll eine Entscheidung eines Landes tatsächlich in allen EU-Ländern gelten. Und es soll dann auch eine einheitliche Abschiebehaft drohen bei Fluchtgefahr oder einem Risiko für die allgemeine Sicherheit.
4: Für die italienischen Abschiebezentren in Albanien muss die Regierung in Rom jetzt die aktuell geltenden Regeln an das neue EU-Recht anpassen. Wer zu schnell unterwegs ist, bekommt in Südtirol nun viel seltener eine Strafe. Die meisten der orangenen Speedcheck-Boxen in der Stadt Bozen mussten ja abgebaut werden und seitdem das passiert ist, sind die Strafen deutlich zurückgegangen. Vor zwei Jahren sind noch mehr als 1200 Strafen ausgestellt worden, letztes Jahr waren es nur noch 160. Damit nimmt die Gemeinde auch deutlich weniger Geld ein. Durch die ausgestellten Strafen zu Zeiten der Speedboxen hat sie mehr als 100.000 Euro kassiert. Nun sind es nur noch 12.000. An diesem verlängerten Wochenende ist in die Grundschule von Burgstall eingebrochen worden. Die Diebe haben insgesamt 11 Laptops und 2 Fernseher gestohlen. Der Wert beläuft sich laut Carabinieri auf rund 5.000 Euro. Sie versuchen nun, die Diebe auszuforschen und prüfen die Videokameras der Umgebung. Und im Laufe des Tages lockert es vom Finchgau her auf. Alles weitere zum Wetter hören Sie gleich.
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12: Das erste Himmelblau schiebt sich schon ins Land. Ja, nach dem Regen kommt die Sonne, Dominik Reich.
13: Vom Finchgau her lockert der Nordföhn auf. Die Sonne kommt also noch ganz gut in Fahrt. Die Temperaturen klettern auf 17 bis 27 Grad am Nachmittag. Dann sind nur mehr einzelne Regenschauer dabei, vor allem an der Nordtiroler Grenze. Jetzt messen wir in Rheinetau aus 5 Grad, in Deutschenhofen 6, in Plattenpasaier 8 und in Kaltern 12 Grad.
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13: Defekter LKW beim Butzer sorgt für langen Stau auf der Bustertaler Staatsstraße. In Fahrtrichtung Brixen zwischen Findl und Schaps. Einsatzkräfte sind schon da. In Fahrtrichtung Bruneck Stau.

0: So, und das ist wirklich ordentlich was an Gewicht.
1: Deswegen gut, dass wir auch gut drauf schauen. Auch in unserer Gesundheitspraxis Gesundes Südtirol. Neues Monatsthema, von dem wir gleich hören werden.
0: Davor noch Avicii und Dustin Anderson.
1: Guten Morgen.
0: Schön, dass Sie da sind.
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0: Avicii und gleich Pink und die Glass Animals. Einen schönen guten Morgen.
1: Guten Morgen am Mittwoch.
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0: Wir haben es 3:08. Wir schauen auf unsere Haare, unsere Hände, auf alles irgendwie obenrum am Körper. Aber die da ganz unten vergessen wir gerne mal.
1: Was unsere Magdalena meint, ja, sind unsere Füße.
0: Mhm.
1: Wobei bei dem Gewicht, die täglich zu stemmen haben, sollten wir mehr drauf schauen, sagt auch Radiodoc Christian Thüler.
3: Das sind ungefähr 160.000 Kilometer. Das bedeutet ungefähr viermal um die ganze Erde. Da ist es auch verständlich, dass es immer wieder zu Problemen an den Füßen kommen kann. Vor allem dann, wenn wir sie überfordern und nicht richtig pflegen.
0: Bei so einer extremen Belastung ist es natürlich kein Wunder, dass auch mal etwas nicht rund läuft. Statistisch gesehen bekommen es sogar 75% von uns im Laufe des Lebens mit ernsthaften Fußproblemen zu tun.
3: Denn das stärkt das Fußbett und ist die ideale Fortbewegungsart für uns Menschen. Dann Fußbäder zum Beispiel, herrlich, Wechselbäder und Fußgymnastik hält Ihre Fußgelenke einfach frisch und langlebendig.
1: Ja, was die Gründe für die wichtigsten Probleme mit unseren Füßen sind, was dabei hilft und noch viel wichtiger, wie wir es vermeiden können, besprechen wir in diesem Monat in Gesundes Südtirol.
0: Viele Tipps unseres Radiodocs Thüler finden Sie jeden Sonntag auch in der Z und natürlich online bei uns auf Facebook, Insta und Südtirol1.it.
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0: Hat Good News mit Dominik Reich aus der Südtirol 1 Verkehrsredaktion um 12 nach 8. Der defekte LKW wurde entfernt.
1: Im Bustertal auf der Staatsstraße zwischen Mühlbach und Schaps geht's laut Karabiniere wieder normal weiter in beiden Fahrtrichtungen. Besonders in Fahrtrichtung Brixen aber kilometerlanger Rückstau. Planen Sie mindestens 30 Minuten mehr Fahrzeit ein.
2: Noch viel Geduld und eine sichere Fahrt. Ja, dieser Regen tut richtig gut.
1: Die extreme Trockenheit wird ein wenig gelindert. Die Waldbrandgefahr ist im Westen im Finchgau deutlich zurückgegangen wegen des Regens. Von der zweithöchsten Stufe in den grünen Bereich. Heute wird sonnig, föhnig. Morgen Abend kommt der nächste Regen.
0: Die zwei aus Südtirol 1, Magdalena Dumme.
2: Und Daniel Winkler.
0: Ja, mit viel Energie rein in diesem Mittwoch. Und mit einer energiegeladenen Agathe jetzt.

0: aus Kall, dann mailt uns hier an agade@südtirol1.it. Dürfen Sie ja gerne nachmachen an dieser Stelle, so beigefügt gesagt. Bei 20 Sekunden kommt's. Die Feuerwehr will Liebe.
1: Die Feuerwehr will Liebe. Ganz viel Liebe, gleich hier bei uns. Guten Morgen und guten Start.
0: Guten Morgen.
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0: Schönen guten Morgen. Es ist 8:05.
1: Guten Morgen.
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1: Von Neck.

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1: Guten Morgen, es ist 8:30 Uhr. 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
2: Guten Morgen, ich bin Marlies Winkler. Die Regierung in Rom wird den Rabatt auf Benzin und Diesel wahrscheinlich nicht verlängern. Künftig wird es einen Tankgutschein für Einkommensschwache geben. Die Frist für den aktuellen Tankrabatt endet an diesem Samstag. Seitdem die meisten Speedcheckboxen weg sind, stellt die Polizei viel weniger Strafen aus. In Bozen waren es vor 2 Jahren noch 1200 Strafen, letztes Jahr nur noch 160. Für die Gemeinde bedeutet das vor allem weniger Geld. Sie hatte sonst durch die Strafen mehr als 100.000 Euro eingenommen. Die Karabiniere von Neumarkt haben einen 27-jährigen Mann aus Gambia verhaftet. Er hatte einer jungen Frau in Leifers nachgestellt und bei der anschließenden Kontrolle 2 Karabiniere leicht verletzt. Er war bereits Polizei bekannt. An diesem verlängerten Wochenende ist in die Grundschule von Burgstall eingebrochen worden. Gestohlen wurden 11 Laptops und 2 Fernseher. Die Karabiniere versuchen nun, die Diebe auszuforschen und prüfen die Videokameras der Umgebung. In Albanien gibt es Proteste gegen Jared Kushner, dem Schwiegersohn von US-Präsident Trump. Er will dort nämlich ein milliardenschweres Resort bauen. Die Demonstranten fordern den Stopp des Projekts. Sie haben Bedenken wegen Umweltschäden und wegen Korruption.
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3: Kurz nach 8:30 Uhr, ja, ist und bleibt heute Morgen unser Stausorgenkind die Bustertaler Stadtstraße. Dominik Reich.
4: Stockt in Fahrtrichtung Brixen, streckenweise zwischen Oberfintel und Schaps. Der defekte LKW schon abgeschleppt. Es dauert halt, bis der Stau sich auflöst. In Fahrtrichtung Bruneck auch immer noch Kolonne von der Brixner Mautstelle weg. Auf der Brenner-Autobahn in Fahrtrichtung Süden Überlastungskolonnen zwischen Innsbruck und Schönberg. Es geht langsamer voran. Kurze Wartezeiten auch noch bei den Stadtzufahrten wegen Überlastung im Berufsverkehr.
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4: Beim Wetter ziehen wir heute alle Register. Die Regenfront verschüsst sich jetzt Richtung Osttirol. Vom Finchgau her kommt mit Nordföhn blauer Himmel und Sonnenschein. Der Nachmittag schaut komplett anders daher. 17 bis 27 Grad und Sonne, das ist dann schon fast wieder Schwimmbadwetter. Einzelne Regenspritzer gibt es noch an der Nordtiroler Grenze dann. Jetzt messen wir in Mölden 10 Grad, in Pfalzen 8, in Darß 13 und in St. Pauls 14 Grad.
1: Oh, zopft es! Ja, vor allem bei unserer Geldtasche. Ja, frisch veröffentlicht die Preise für das Oktoberfest. Und was glauben Sie denn, wie viel die Maß heuer kosten wird? Hm?
3: Zwischen 14,80 Euro und 15,90 Euro. Also genau so teuer, dass man mit Ach und Krach noch behaupten kann, seien ja eh nicht 16 Euro.
1: Kaufe ich mir gleich ein Sixpack, denken sich jetzt viele. Na, na.
3: Nicht auf der Wiesn. Du gewusst wie.
1: Ja.

0: Gleich 10:09.
1: Guten Morgen.
0: Südtirol 1, wir freuen uns, dass Sie uns dabei haben. Magdalena Dummel.
1: Und Daniel Winkler. Und wir würden Ihnen jetzt sehr gerne unsere Arbeitskrone aufsetzen. Suchen Sie sich Ihre drei Lieblingshits aus, die das ganze Land dann ab 9 zu hören bekommt.
0: Als Dankeschön kassieren Sie dann von uns ein Südtirol 1 Fanpaket. Wie wär's mit Hits Nummer 1? Liebe Rexha. Tom Walker, Hits Nummer 2. Hits Nummer 3. One Republic. Green Day. Unser Hits Nummer 4. Und das sind die Jonas Brothers. Hits Nummer 5.
1: Holen Sie sich die Krone, rufen Sie an 0471 44 3000.
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4: Guten Morgen am Mittwoch.
5: Es ist 10 vor 9.
6: Dankrabatt der Regierung wahrscheinlich bald zu Ende. Speedboxen deutlich weniger Strafen ausgestellt. Jetzt ist es noch teilweise unbeständig, später lockert es auf. Ich bin Marlies Winkler, guten Morgen.
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6: Der Tankrabatt der Regierung in Rom wird wahrscheinlich nicht mehr verlängert. Der Rabatt auf Benzin und Diesel wurde ja eingeführt, weil die Preise wegen des Iran-Krieges in die Höhe geschossen sind. Diesen Samstag endet die Frist dafür wieder. Ab dann wird es wahrscheinlich einen Tankgutschein für Einkommensschwache geben. Anspruch darauf werden Familien mit mehreren Kindern und einem ISEE-Wert bis zu 15.000 Euro haben. Von dem Gutschein könnten laut Regierung rund 1,2 Millionen Familien profitieren. Wer zu schnell mit dem Auto unterwegs ist, bekommt in Bozen nun viel seltener eine Strafe. Die meisten der orangenen Speedcheck-Boxen in der Stadt mussten ja abgebaut werden und seitdem das passiert ist, sind die Strafen deutlich zurückgegangen. Vor 2 Jahren sind noch mehr als 1.200 Strafen ausgestellt worden, letztes Jahr waren es nur noch 160. Damit nimmt die Gemeinde auch deutlich weniger Geld ein. Durch die ausgestellten Strafen zu Zeiten der Speedboxen hatten sie mehr als 100.000 Euro kassiert. Die Karabiniere von Neumarkt haben einen 27-Jährigen aus Gambia verhaftet. Er soll eine junge Frau in Leifers über mehrere hundert Meter verfolgt haben. Sie hat schließlich eine vorbeifahrende Streife der Karabiniere aufgehalten und um Hilfe gebeten. Die Beamten wollten den Mann daraufhin kontrollieren. Dieser hat sich aber gewehrt und die Karabiniere angegriffen. 2 von ihnen sind dabei leicht verletzt worden. Der junge Mann war bereits Polizei bekannt. Auch wenn sich die Waldbrandgefahr dank des Regenwetters gestern und heute hier bei uns aktuell zumindest etwas gebessert haben dürfte, die nächste Hitze- und Trockenphase kommt bestimmt. Das weiß auch die EU-Kommission und hat nun den bisher größten Einsatz gegen Waldbrände geplant. Fast 800 Feuerwehrleute aus 14 Ländern werden in besonders gefährdeten Gegenden stationiert. Dirk Zeidler berichtet.
7: Außerdem sollen 22 Flugzeuge sowie 5 Helikopter aus der EU-Flotte zur Unterstützung bereitstehen. EU-Kommissionschefin von der Leyen nennt das europäische Solidarität in Aktion. Feuerwehrleute aus ganz Europa hätten ein gemeinsames Ziel, Menschen, Häuser und Wälder zu schützen. Brände in Europa haben im vergangenen Jahr mehr als 1 Million Hektar verbrannt, so viel wie nie zuvor.
6: In Albanien protestieren tausende Menschen gegen ein Bauprojekt von Jared Kushner, dem Schwiegersohn von Trump. Kushner will auf einer albanischen Insel ein Luxusresort eröffnen und dafür mehr als 1 Milliarde Euro investieren. In der Hauptstadt Tirana haben sich zahlreiche Menschen versammelt mit Plakaten, auf denen Slogans standen wie »Albanien ist nicht zu verkaufen«. Eine zentrale Forderung der Demonstranten ist der Stopp des Resortprojekts, weil es Bedenken gibt wegen Umweltschäden und Korruption. Die Sonderstaatsanwaltschaft zur Bekämpfung von Korruption und organisierter Kriminalität ermittelt bereits. Und ein Zwischenhoch bringt uns heute besseres Wetter. Alles Weitere dazu hören Sie gleich.
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4: Zuerst noch Wolken, dann Sonnenschein. Dominik Reich.
5: Nach dem Regen beginnt der Nordföhn langsam Wolken zu vertreiben. Jetzt ist es beim Heidersee am windigsten bei fast 40 km/h Windspitze und 8 Grad. Franzensfeste meldet 9, Sand in Taufers 10 und St. Martin in Passaia 11 Grad. Am Nachmittag recht sonnig also mit ein paar Regentropfen am Alpenhauptkamm stellenweise und 17 bis 27 Grad. Morgen die Mischung aus vielen Wolken und etwas Sonne. Am Abend zieht die nächste Regenfront auf.
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5: Mehrere Kilometer Stau auf der Bustertaler Staatsstraße in Fahrtrichtung Brixen zwischen Fintel und Mühlbach. 20 Minuten länger dauert es mindestens. In Fahrtrichtung Bruneck stockt zwischen Fintel und Kienz. Vorsichteffekt des Auto auf der Finchgauer Staatsstraße zwischen Forst und Döll. In beiden Fahrtrichtungen stockt, sie verlieren ein paar Minuten. Einsatzkräfte haben wir angerufen. Sichere Fahrt.
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12: Nach einem extrem langen Wochenende für viele wieder ran an die Arbeit.
4: Damit die möglichst geschmeidig läuft, versorgen wir sie mit Musik, ganz klar. Ausdis und Kamrad jetzt schon mal 2 Hits nonstop.
12: Und direkt danach 3 von unserem Pustra-Arbeitskönig.
4: Gut, dass Sie da sind.
12: Morgen.
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0: Justice, Angel Eyes. Guten Morgen, der Mittwoch aus Südtirol, 1:02:09.
1: Jetzt mit unserem Arbeitskönig Siegfried Abfaltra.
0: Morgen.
2: Ja, guten Morgen.
1: Adeldra heute bei uns. Wo genau im Ahrntal bist du denn daheim?
2: Von St. Bertha.
1: Oh, ganz drinnen.
2: Kurz vor der Tau.
0: Dann wünschen wir dir einen guten Start in diesen neuen Arbeitstag. Wann geht's los für dich?
2: Um 11:30.
1: Oh, da hast du noch ein bisschen.
0: Welche drei Hits spielen wir für dich?
2: Die ersten drei, bitte.
0: Sehr gerne. Bebe Rexha, Tom Walker und One Republic. Machen wir.
2: Okay, danke.
1: Und wir schenken dir ein Südtirol 1 Fanpaket.

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1: Bibi Rexha und Faithless. New Religion.
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1: Die

0: Die 2 aus Südtirol 1. Guten Morgen und herzlich willkommen zurück nach diesem Jahr. Für viele wirklich war das ein XXL-Wochenende. 11 nach 9.
1: Guten Morgen.
0: Die Arbeit mit nach Hause nehmen, kennt jeder von uns. Passiert hin und wieder.
1: Aber andersherum, also Privates in die Arbeit mitnehmen, wenn es einem beispielsweise nicht gut geht?
2: Ich arbeite im Kindergarten und heim ist ein bisschen schwierig, private Themen mitzubringen, weil du kannst halt bei den Kindern einfach nicht da.
3: Also ich glaube, das tat man mir rum können.
0: Und bei Freundschaften in der Arbeitswelt sind wir uns doch recht einig, die sind nicht nur möglich, sondern haben sogar Vorteile.
2: Es macht mich produktiver, weil ich lieber zur Arbeit gehe und weil es feiner ist, bei der Arbeit zu sein. Und dann, wenn man es lieber tut, dann macht man auch mehr.
3: Ja, glaube ich. Weil ich ein paar gute Freundinnen, die ich bei der Arbeit kennengelernt habe.
4: Absolut, ja. Freundschaft macht alles leichter, schöner, feiner und auch produktiver.
1: Deswegen an dieser Stelle mal ein Hoch auf unsere Arbeitskollegen.
0: Und weil du gerade so euphorisch bist, gibst du die nächste Runde Kaffee aus hier?
1: Logisch.
0: Für uns alle, gell?
1: Logisch.
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1: 9:30 Dominik Reich hier. Schönen guten Morgen ins Land. 10 Minuten länger dauert es für Sie auf der Pustertaler Staatsstraße in Fahrtrichtung Brixen zwischen Fintel und Schaps. Überlastungsstau auch in der Gegenrichtung in Fahrtrichtung Bruneck zwischen St. Siegmund und Kärns und bei St. Lorenzen. Auf der Finchgauer Staatsstraße auch immer wieder stockend in beiden Fahrtrichtungen zwischen Naturns und Blaus vor allem. Und Vorsicht, Unfall in Eppan bei der Dorfzufahrt von St. Michael Höhe Möbelplaner. Das Weiße Kreuz, die Feuerwehr sind da. Ein Motorrad ist in den Unfall involviert. Stau wird uns aktuell nicht gemeldet.
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1: Immer mehr blauer Himmel zu sehen vom Finchgau her. Tagsüber wird es immer sonniger. Bei Föhn steigen die Temperaturen auf 17 bis 27 Grad noch. Es wird im Süden vom Unterland her also sommerlich warm. Einzelne Regenwascher gibt es am Nachmittag noch an der Nordtiroler Grenze stellenweise. Morgen am Donnerstag viele Wolken, etwas Sonne. Der nächste große Regen kommt in der Nacht auf Freitag dann. Aktuell meldet Schlander 17 Grad, Brandsholl 16, Staben 14 und Milland 13 Grad.

0: auf die Tiger und damit sagen wir
1: auf Wiederschauen, bis morgen.
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1: Tour. 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
0: Diesmal von Tayo Cruz.
1: Ganz viel Liebe.
0: Die Feuerwehr will Liebe.
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0: Aber besonders für sie vielleicht, oder? Sind ja immer für uns da.
1: Ja.
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0: Hallo Südtirol, Kaigo und Ellie Goulding hier aus Südtirol 1 und gleich Robbie Williams. Es ist 10 vor 10, die Nachrichten.
1: Parkschmarotzer, Supermärkte kontrollieren strenger. Brixlerin verstirbt 2 Monate nach Unfall im Krankenhaus. Und vom Westen her setzt sich die Sonne durch. Ich bin Marlies Winkler, schönen Vormittag.
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1: Südtirols Supermärkte wollen gegen Parkschmarotzer vorgehen. Künftig soll es bei den Aspiak-Geschäften mehr Videoüberwachung und, wenn nötig, auch mehr Strafen geben. Parken darf man bei den meisten Supermärkten 90 Minuten lang. Allerdings habe es in der Vergangenheit Fälle gegeben, wo Autos teilweise tagelang den Parkplatz besetzt hielten. Deshalb wird nun strenger kontrolliert. Die 53-jährige Brixnerin Rosella Ceparano ist verstorben, 2 Monate nach ihrem Verkehrsunfall. Zu dem Unfall ist es am 1. April in der Nähe der Autobahnausfahrt Bozen Nord gekommen. Die Frau hatte sich dabei schwer verletzt und lag seitdem im Koma auf der Intensivstation des Bozner Krankenhauses. Rosella Ceparano war gemeinsam mit ihrem Ehemann unterwegs, als ihr Auto frontal von einem Audi gerammt worden ist. Ihr Mann hatte sich dabei weniger schwer verletzt. An der Uni Bozen gibt es einen neuen Masterstudiengang. Er nennt sich Wissenschafts- und Technologiekommunikation. Ziel des Studiums ist es, komplexe Themen aus Forschung und Innovation verständlich zu vermitteln. Viele Innovationen würden nicht an der Technologie scheitern, sondern daran, dass sie nicht verständlich vermittelt werden, sagt Studienleiter Francesco Conti. Für das Masterstudium bewerben kann man sich noch bis zum 2. Juli. Mehr Hitzewellen, Dürren und Überschwemmungen drohen. Die ungewöhnlich hohen Meerestemperaturen im tropischen Pazifik kündigen das regelmäßig wiederkehrende Wetterphänomen El Niño an, heißt es von der Weltwetterbehörde. Nur könnte es diesmal ungewöhnlich stark ausfallen. UN-Generalsekretär Antonio Guterres sagt, El Niño-Bedingungen gießen Öl in das Feuer der globalen Erwärmung. Claudia Wächter berichtet.
3: 50-50 stehen die Chancen, dass es ein super El Niño wird, sagt einer der Experten. Auch in den Supermarktregalen könnten wir das Wetterphänomen spüren, indirekt, weil durch schlechte Ernten im Pazifikraum die Preise für Kaffee, Zucker oder Kakao möglicherweise steigen. El Niño, so die Forscher, kann die Folgen des Klimawandels noch verstärken.
1: In Albanien protestieren tausende Menschen gegen ein Bauprojekt von Jared Kushner, dem Schwiegersohn von Trump. Kushner will auf einer albanischen Insel ein Luxusresort eröffnen und dafür mehr als 1 Milliarde Euro investieren. In der Hauptstadt Tirana haben sich zahlreiche Menschen versammelt mit Plakaten, auf denen Slogans standen wie »Albanien ist nicht zu verkaufen«. Eine zentrale Forderung der Demonstranten ist der Stopp des Resortprojekts, weil es Bedenken gibt wegen Umweltschäden und Korruption. Die Sonderstaatsanwaltschaft zur Bekämpfung von Korruption und organisierter Kriminalität ermittelt bereits. Winter 5 vertreibt die Wolken Richtung Osten. Alles weitere zum Wetter hören Sie gleich.
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0: Das schaut ganz gut aus. Das Wetter stellt sich gerade wieder um. Dominik Reich.
10: Wir switchen von Wolken auf Sonnenmodus. Der Nordwind hilft dabei. Später gibt es eben Sonne. Einzelne Regenplatscher am Hauptkamm und 17 bis 27 Grad. Morgen wird es wolkig. Untertags ein bisschen Sonne, ein bisschen Regen. Die nächste Ladung Regen kommt in der Nacht auf Freitag dann. Jetzt messen wir in Truden 11 Grad, in Diestens und Kasselbell 14, in Bercha 10 und in Villanders auch 11 Grad.
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10: Der Brennerautobahn in Fahrtrichtung Süden. Immer wieder kurze Wartezeiten. Knapp 2 Kilometer Stockend wegen Überlastung zwischen Mattei und Nößlach. Weiter südwärts im Eisacktal. 2 Kilometer Stau zwischen Klausen und Bozen Nord. Nach einem Unfall. Straßendienst ist informiert. Laut Einsatzkräften geht es einspurig vorbei. Länger dauert es auch auf der Pustertaler Staatsstraße in Fahrtrichtung Brixen zwischen Mühlbach und Schatz. Auf der Brenner Staatsstraße nördlich von Farn bei der Baustelle und 2 Kilometer Kolonne auf der Finchgauer Staatsstraße in Fahrtrichtung Reschen zwischen Blaus und Naturns. Sichere Fahrt.
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0: Einen schönen Mittwoch. Ja, genug gechillt. Jetzt geht's wieder ran an den Speck. Diese drei Tage, die schaffen wir mit links. Gehen um wie nix. Musik bei der Arbeit, in der Schule. Elton John, Bruno Mars und Robbie Williams. Ja, das sind so drei Hits nonstop. Cool, dass Sie da sind. Und einen schönen Mittwoch. 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

0: das alles gemixt.
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0: Elton John und Dua Lipa, einen feinen Vormittag.
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0: Einen Tipp schon mal fürs Wochenende oder wenn Sie vielleicht Urlaub haben, frei haben. Wir sind heute in Algund unterwegs am Meraner Höhenweg. Karl Innerhofer und sein Team sind schon da und bereit für den Mittwoch.
2: Hallo, schönen guten Morgen, wieder Leitholm.
0: Ja, ganz viel positive Energie, gute Laune bei euch heute im Team. Und das Wetter, das passt sich auch an.
2: Ganz genau, wir sind richtig gut drauf, es hat jetzt auch gut geregnet, endlich muss man sagen, für die Natur und für uns auch mal zum Durchschnaufen. Aber jetzt schaue ich euch und ich sehe schon, dass der Finchgau richtig schön blauer Himmel wird und wir sehen schön auf dem Tal und freuen uns auf einen schönen Tag.
0: In der Küche geht gerade einiges ab, hast du mir erzählt, Karl. Es gibt viel vorzubereiten, weil bei euch ist ja fast alles hausgemacht und das braucht natürlich auch seine Zeit.
2: Also, jetzt haben wir mal Holersaft, Oze füllen und ein paar Brennnessel haben wir geklaut, haben wir jetzt soweit, machen wir ein paar Berge Brennnesselknödel rein mit einem schönen Salat und richten es natürlich ganz gern her, weil wir hoffen, dass heute ein paar Leute auch kommen. Es ist ja nicht so weit dauernd, da zu gehen und soll ja trocken bleiben und wir freuen uns, ja.
0: Ja, und du hast sicher auch einen feinen, gemütlichen Wandertipp für uns.
2: Als ich das heute auch vor ein bisschen lau, dass sie das Auto stehen lassen, dass sie über den lauer Felsenweg auf die Muthäfe angehen und oben über den Meraner Höhenweg zur Leitholm her. Na, bei einem gemütlichen 2,5 Stunden sind wir bin zu und für die ganz gemütlichen nimmt man den Kochlift und geht noch kurz auf der Leitholm ein.
0: Ja, ich war auch mal vor einem Monat circa bei euch. Wirklich eine traumhafte Aussicht habt ihr.
2: Ja, weißt du, wir sind ja in der Naturpark-Deckelgruppe da oberhalb von Algund. Wir sehen auf dem ganzen Netz da bis in die Dolomiten hinein und auf der anderen Seite von Jultnach bis nach Eierb-Ortloch. Und heute für uns, muss ich ganz ehrlich sagen, die Zielspitze und der Gigot ist auch für uns, die sind heute sogar ein bisschen ungezuckert.
0: Mega, tolles Panorama, leckere, selbstgemachte Brennnesselknödel und ein feines Wetterle. Ja. Was wollen wir mehr? Herrlich. Wer kann von der Arbeit weg und frische Luft schnappen? Danke dir, Karl. Und wir hören uns.
2: Ja, ich sogar danke. Schönen Gruß da von der Leitholm und alle im Landhaus. Und wer Lust hat, wir sind allen für einen Tag. Danke.
0: Ja, einen schönen Mittwoch. Das ist Mark Amber. Belong together.

0: Hier sind sie richtig, Black Eyed Peas für den Mittwoch.
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0: Das ist ihre Chance, unantastbar, Meter Maffei, Sportfreunde Stiller. 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
15: 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Sie sind wirklich toll aufgebaut, halten viel aus, sind robust. Aber jeder von uns kennt das vielleicht auch. Manchmal gibt es auch Probleme damit.
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0: einen schönen Montag. Mittwoch, Entschuldigung. Alicia Keys und ich bin Anna Schwienbacher. Cool, dass Sie da sind.
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0: Heute früh hat sich Andrea aus St. Martin das Golden Ticket geschnappt. Das Ticket für alle 10 Sommerkonzerte hier in Südtirol. Und jetzt, schnell zum Handy gegriffen, hatte Patricia Ramoser aus Klobenstein-Paritten. Es geht zum Peter Maffay-Konzert am 19. Juni beim Alpenflair-Festival. Volle cool, gratuliere!
2: Yay, danke, danke, danke. Ich freue mich wirklich volle mega.
0: Peter Maffay, war das immer schon ein kleiner Traum von dir? Bist du Fan?
2: Ja, eigentlich schon. Man kennt ihn, man kennt seine Lieder und wie gesagt, mega. Ich habe noch nie nichts gewonnen, deswegen freue ich mich jetzt umso mehr.
0: Ja, super, bravo. Und dann noch beim Alpenflair-Festival, da ist ja immer mega Stimmung, alle sind gut drauf, es wird ordentlich gefeiert. Bist du eine kleine Partymaus?
2: Ja, eigentlich schon. Alle unterwegs, allem die Menschen, die heim gehen. Deswegen, ich freue mich.
0: Ja, super. Dann ganz viel Spaß. Dauert ja nicht mehr lange.
2: Danke, danke, danke.
0: Heute drehen wir noch dreimal am Glücksradl. Glock, Glock, Neck, Alvaro Soler. Ja, alle Konzerte, alle Infos finden Sie auf südtirol1.de. Bleiben Sie also dran und ganz wichtig, Augen und Ohren offen halten. Alpenflair-Feeling gibt's heute schon bei uns hier. Freiwild, immer unter Feuer. Das ist Ihr Mittwoch. Und nochmal Glückwunsch, Patricia. Dieser Hit ist jetzt für dich.

0: für eine Stimmung mit Freiwild. Es ist 10:30.
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0: Wir schauen heute immer wieder auf die Bustertaler Staatsstraße. Dominik Reich.
2: In Fahrtrichtung Brixen geht's nur in der Kolonne weiter. Zwischen Fintel und Schabs streckenweise, sie verlieren ein paar Minuten. Etwas länger stehen sie auch bei der Bausteinenampel auf der Brenner Staatsstraße nördlich von Farn. Auf der Südspur der Brenner Autobahn, Überlastungskolonne zwischen Matra und Nöstlach. Die Unfallstelle auf der Südspur zwischen Klausen und Bozen Nord ist mittlerweile geräumt und der Rückstau hat sich auch aufgelöst.
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2: Schlanders Spitzenreiter jetzt bei den Temperaturen und beim Wind. Knapp 40 km/h Windspitze messen wir rund 19 Grad. Gargazon meldet 18, Sarntein 12 und Ridnaun 9 Grad. Recht sonnig geht's heute weiter. Auch wenn es jetzt im oberen Bustertal noch komplett grau, komplett bedeckt ist, es lockert noch auf. Die Temperaturen steigen auf 17 bis 27 Grad. Morgen viele Wolken tagsüber und der nächste große Regen kommt in der Nacht auf Freitag.

0: Lost Frequencies. Callum Scott, das ist Südtirols bester Musikmix auf Südtirol 1. Einen feinen Vormittag. Mehr zurück vom langen, langen Wochenende. Und es fühlt sich irgendwie so an, als hätten wir keinen Dau vom Nix. Ja, ganz unvorbereitet in diese kurze Arbeitswoche starten, gleich mit unserem Möchtegern-Politiker Ernst Brenner. Nur ganz kurz dranbleiben.
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0: Cool, dass Sie hier sind. Ich bin Anna Schwienbacher. Lange Rede, kurzer Sinn. Unser Ernst Brenner, der muss erstmal wieder in Schwung kommen.
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12: Ja, hallo, grüß dich, da ist wieder der Ernst Brenner. Enker unvorbereitet ist der nächste Landeshauptmann.
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12: Ja, weil jetzt heim bin ich ja wie ein Unvorbereiter, gell? Weil gestern war ja Feiertag. Und Sam werden auch die meisten von eng draußen nicht gearbeitet haben. Also kannst du dir vorstellen, ein Politiker wie ich, gell? Ja, aber da bei den Radio, da haben sie gesagt, ich soll echt wie üblich einen Kommentar zur politischen Situation geben. Also folgendes. Es ist klar, dass die momentane Situation noch weitere Bewertungen, Einschätzungen und sogar Evaluationen erfordern wird. Aber ich als zukünftiger Landeshauptmann darf natürlich sofort eine Kommission einsetzen, die nach der nötigen Bewertung das weitere Vorgehen evaluieren wird. Ja, im Übrigen wäre ich aber als zukünftiger Landeshauptmann natürlich die Last der Fehlentscheidungen der vorigen Regierung zu tragen haben, weshalb dann weitere Evaluationen notwendig sein werden, aber wie immer wird durch meinen selbstlosen, unermüdlichen und unergründlichen Einsatz alles gut werden, gell? Ja, hast du es auch genommen, Techniker? Gut. Ja, also wurscht, was jetzt politisch passiert oder passiert ist, das kannst du allem auslassen, da seien die Wähler zufrieden, weil wie ich halt allem sage, in der Politik ist so, nicht das Erreichte zählt, sondern das Erzählte reicht. Hey. Also, für einen Landeshauptmann, der auf jede Unvorherbereitung vorbereitet ist, Ernst Brenner wählt und damit Südtirol zuerst.
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0: Lady Gaga auf Südtirol 1, es ist 10 vor 11.
1: 2 Monate nach Unfall Brixnerin Rosella Ceparano verstorben. Supermärkte gegen Parkschmarotzer, künftig mehr Kameras und Strafen. Und langsam setzt sich überall die Sonne durch. Ich bin Marlies Winkler, schönen Vormittag.
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1: Die 53-jährige Brixnerin Rosella Ceparano ist verstorben, 2 Monate nach ihrem Verkehrsunfall. Zu dem Unfall gekommen ist es am 1. April in der Nähe der Autobahnausfahrt Bozen Nord. Die Frau hatte sich dabei schwer verletzt und lag seitdem im Koma auf der Intensivstation des Bozner Krankenhauses. Rosella Ceparano war gemeinsam mit ihrem Ehemann unterwegs, als ihr Auto frontal von einem Audi gerammt worden ist. Ihr Mann hatte sich dabei weniger schwer verletzt. Südtirols Supermärkte wollen gegen Parkschmarotzer vorgehen. Künftig soll es bei den Aspiak-Geschäften mehr Videoüberwachung und, wenn nötig, auch mehr Strafen geben. Parken darf man bei den meisten Supermärkten 90 Minuten lang. Allerdings habe es in der Vergangenheit Fälle gegeben, wo Autos teilweise tagelang den Parkplatz besetzt hielten. Deswegen wird nun strenger kontrolliert. Nach dem Mord an 4 Erntehelfern in Süditalien werden nun die Zustände in der Landwirtschaft kritisiert. 4 ausländische Erntehelfer waren in Kalabrien ja in einen kleinen Bus eingeschlossen und bei lebendigem Leib verbrannt worden. 2 pakistanische Staatsbürger sind daraufhin verhaftet worden. Die Gewerkschaften kritisieren nach diesem Vorfall abermals die Arbeitsverhältnisse in der italienischen Landwirtschaft. Sie seien sklavenähnlich. Die Gewerkschaften fordern von der Justiz nun Aufklärung über den Tod der Migranten und sie fordern, dass die Politik etwas gegen die aus ihrer Sicht unzumutbaren Zustände vieler Erntehelfer verdut. Die USA drohen wieder mit 9 Zöllen. Davon betroffen wären 60 Länder. Die USA behaupten, dass diese Länder Importe von Produkten aus mutmaßlicher Zwangsarbeit nicht verhindert oder bestehende Importverbote nicht genügend überprüft hätten. Betroffen von diesen 9 US-Zöllen wäre auch die Europäische Union. Katrin Müller berichtet.
3: Auch für die exportstarke deutsche Wirtschaft sind die bisher von der Trump-Regierung verhängten Zölle eine enorme Belastung. Jetzt drohen nach US-Angaben zusätzliche Abgaben zwischen 10% und 12,5% für Produkte aus der EU, Großbritannien, der Schweiz, aber auch aus Staaten in Afrika, Asien und Lateinamerika sowie aus Kanada und China. Die US-Regierung wirft ihnen vor, kein Einfuhrverbot für Waren, die unter Einsatz von Zwangsarbeit hergestellt wurden, erlassen zu haben. Gegen die Zölle können die betroffenen Länder bis Anfang Juli Einwände erheben.
1: An der Uni Bozen gibt es einen neuen Masterstudiengang. Er nennt sich Wissenschafts- und Technologiekommunikation. Ziel des Studiums ist es, komplexe Themen aus Forschung und Innovation verständlich zu vermitteln. Viele Innovationen würden nicht an der Technologie scheitern, sondern daran, dass sie nicht verständlich vermittelt werden, sagt Studienleiter Francesco Conti. Für das Masterstudium bewerben kann man sich noch bis zum 2. Juli. Und langsam bekommen fast alle im Land etwas Sonne ab. Alle Details zum Wetter hören Sie gleich.
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0: Die Sonne erobert so langsam das ganze Land. Dominik Reich.
9: Ja, die Wolken ziehen sich immer mehr aufs Bustertal zurück, werden sich aber auch dort noch geschlagen geben. 17 bis 27 Grad werden später. Der Nordföhn weht stark rund um den Brenner zum Beispiel. Morgen haben wir es mit vielen Wolken zu tun. In der Nacht auf Freitag gibt es nochmal Regen für alle. Jetzt messen wir in Derlan 19 Grad, in Studerns 18, in Schenna 16 und in Luttach 11 Grad.
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9: Reiseverkehr rollt auf der Brennerautobahn. Morgen Front Leichnam, Feiertag in Österreich und Deutschland. Südwärts 5 Kilometer Stau zwischen Innsbruck und Schönberg. Auf der Finchgauer Staatsstraße stockt es in beiden Fahrtrichtungen zwischen Naturns und Rabland entlang der Blauser Geraden. Viel Geduld und sichere Fahrt.
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0: Ohne sie würde nichts funktionieren, ohne sie würden wir durchs Leben kriechen. Wunderwerk Füße, jetzt im Juni unser Thema, ein gesundes Südtirol. Radiodoc Christian Teule.
10: Ja, das kann man wirklich so bezeichnen, denn die Füße, sie tragen uns durch das ganze Leben. Und sie sind faszinierend aufgebaut, aber natürlich gibt es manchmal auch Probleme.
0: Wie viel Power unsere Füße haben, wie viel Kraft, wie viel Tonnen sie tragen, das hören wir gleich nach 3 Hits nonstop.
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0: Glocken Bach auf Südtirol 1 und mit uns auch immer sofort informiert, wenn etwas passiert. Es geht in die Landeshauptstadt mit Dominik Reich.
1: Im Bozner Boden ein defekter LKW, der steht zwischen der Rittner Seilbahn und der Zugunterführung in Fahrtrichtung Schlachthofstraße. Die Stadtpolizei ist schon unterwegs, es geht einspurig vorbei und beginnt auch schon zu stauen. Achtung, defekter LKW im Bozner Boden zwischen der Rittner Seilbahn und der Zugunterführung.
0: Eine sichere Fahrt.
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1: Sie sind wirklich der Hammer. Wunderwerk Füße. Unser neues Thema, ein gesundes Südtirol. Ja, und schon der Aufbau, der ist beeindruckend. Dr. Duile.
3: Sie bestehen aus 26 Knochen. Das ist, wenn man es zusammennimmt, jetzt ein Viertel aller Knochen im menschlichen Körper. Dazu 33 Gelenke und über 100 Bänder und Sehnen. Und das finden wir in keinem anderen Teil unseres Körpers. Und genauso verhält sich das auch mit den Nervenendigungen. Allein an einem Fuß haben wir über 8000 Nerven, die dort enden. Und kein Wunder, dass wir unsere Füße manchmal auch riechen können, denn sie besitzen über 90.000 Schweißdrüsen. Und jeder unserer Füße produziert bis zu einem halben Liter Feuchtigkeit und Flüssigkeit pro Tag.
1: Ja, und all das braucht es auch ganz dringend, wenn wir bedenken, was alles auf unseren Füßen lastet.
3: Bei jedem Schritt haben Sie ungefähr das 1,5-fache Ihres Körpersgewichts auf einem Fuß lasten. Wenn Sie laufen, dann erhöht sich dieses Gewicht sogar auf das 4- bis 6-fache. An einem normalen Tag lastet also auf Ihren Füßen insgesamt die Kraft von 13.000 Kilo. Das entspricht ungefähr dem Gewicht von 2 afrikanischen Elefanten.
1: Boah, wow, der Wahnsinn. Ja, und nur für einen einzigen Schritt setzen wir so, so viel ein.
3: Weit über 200 Muskeln. Das bedeutet immerhin ein Drittel aller Muskeln unseres Körpers. Und wenn wir schon beim Gehen sind, dann sollten wir uns das auch einmal vor Augen führen, wie viel wir Kilometer mit unseren Füßen durchschnittlich im Leben zurücklegen. Das sind ungefähr 160.000 Kilometer. Das bedeutet ungefähr 4-mal die ganze Erde.
1: Ja, dass bei so viel Bewegung, so viel Last auch mal Probleme auftreten, kein Wunder. Über die häufigsten Fußprobleme und Fußfehlstellungen hören wir auch gleich von unserem Radiodoc Christian Duile vom Team St. Joseph Gesundheitszentrum. Nach Sophie and the Giants, Paradise.

0: kann es ja doch, so darf es gerne weitergehen. Einen schönen Vormittag.
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0: Unsere Füße, ein echtes Wunderwerk der Natur. 26 Knochen, 33 Gelenke, über 100 Bändern und Sehnen und täglich lasten 13 Tonnen darauf. Echt der Wahnsinn. Ja, aber leider läuft's nicht immer problemlos. Dr. Duile.
2: Es ist ja so, dass 75% von uns irgendwann ein ernsthaftes Problem mit ihren Füßen bekommen. Dabei denke ich natürlich an Veränderungen an den Füßen selbst, wie zum Beispiel einer Hammerzehe, einem Ballenzeh, Spreizfüßen, aber auch Gicht, die Arthrose oder Rheuma zählt man da dazu. Und Frauen, die betrifft es 4-mal häufiger als uns Männer.
0: Ein sogenannter Spreizfuß kommt am häufigsten vor, wird aber von den meisten total unterschätzt.
2: Dabei gibt einfach unser Fußgewölbe nach und der Vorfuß, der wird breiter. Das macht am Anfang meistens überhaupt keine Probleme und es fällt uns nicht einmal auf wahrscheinlich. Wenn wir das aber über viele Jahre nicht beachten, dann kann es zu großen Problemen kommen. Schmerzen im Alltag bei jeder Bewegung des Fußes und diese Spreizfüße, die führen dann natürlich auch zu Fehlbelastungen und damit zu einer Hornhautbildung. Und das kann wiederum sehr schmerzhaft werden.
0: Die meisten gehen damit erst zum Arzt, wenn es wirklich nicht mehr auszuhalten ist. Dabei könnte und sollte man viel früher etwas tun. Die ersten Anzeichen für einen Spreizfuß merken wir schon beim Schuhe anprobieren.
2: Es wird Ihnen auffallen, dass Sie plötzlich eine größere Schuhnummer haben, dass Sie breitere Füße haben und in gewisse Schuhe nicht mehr hineinpassen. Und dann müssen bei Ihnen die Alarmglocken läuten. Dann sollten Sie das einfach einmal Ihrem Orthopäden zeigen.
0: So, und jetzt abschließend noch ein paar Tipps. Dinge, die unseren Füßen so richtig gut tun, wie das Barfußgehen.
2: Das stärkt das Fußbett und ist die ideale Fortbewegungsart für uns Menschen. Dann gibt es natürlich auch noch viele andere Möglichkeiten, mit denen wir unseren Füßen was Gutes anbieten können. Fußbäder zum Beispiel, Wechselbäder, vor allem für die Durchblutung der Füße. Und weil wir an unseren Fußsohlen so empfindlich sind, bieten sich natürlich auch Fußmassagen ganz besonders an. Bekannteste ist natürlich die Fußreflexzonenmassage. Und Fußgymnastik, das ist ganz, ganz interessant, ganz easy durchzuführen, hält Ihre Fußgelenke einfach frisch und langlebendig.
0: Das ist unser Ziel, das Wunderwerk Füße besser kennenzulernen und Probleme zu vermeiden. Ab sofort, wie gewohnt, jeden Dienstag im Juni. Sie finden auch vieles dazu jetzt online bei uns auf Facebook und Instagram und auf unserer wöchentlichen Gesundheitsseite in der Sonntagszeitung Z.
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0: Gute Laune aus Südtirol 1. Ich bin Anna Schwimpacher. Grüß dich. Dermot Kennedy mit seinem Hit Funeral. Jetzt hier bei uns. Ja, die Vergangenheit, die schwierigen Tage im Leben begraben und positiv ins neue Leben starten.
1: To me it feels like a beginning. I think one thing that's been important for me is kind of understanding and accepting that there will be difficult days in life and difficult times, but it's very important to kind of, when there is beauty in your life, just to live inside it as much as you can and to kind of really embrace those moments.
0: Ja, was für eine Botschaft, was für eine Stimme, was für eine

0: geht's McRae und gleich Micha Schulte. Es ist 11:30.
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0: Auf der Brennerautobahn rollt wieder Reiseverkehr. Dominik Reich.
2: 10 Minuten länger dauert es für Sie in Fahrtrichtung Süden zwischen Innsbruck Süd und Batsch. Ein paar Minuten verlieren Sie auch auf der Brenner Staatsstraße nördlich von Fahren wegen der Baustelle. Das sind ja größere Arbeiten zur Sanierung der Stützmauer. Der Verkehr wird einspurig geregelt. Und Kolonne in beiden Fahrtrichtungen auf der Finchgauer Staatsstraße zwischen Rabland und Naturns.
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2: Die Sonne scheint schon zwischen dem Finchgau, Burggrafenamt und Unterland. Auch das restliche Land kriegt noch Sonnenstrahlen. Es lockert weiter auf. Die Temperaturen steigen bei Föhn auf 17 bis 27 Grad. Jetzt meldet Leinburg 21 Grad, Taufers im Münstertal 13, Flersch 10 und Gsees 8 Grad. Morgen sind Wolken am Drücker gegen Abend und in der Nacht auf Freitag gibt's die nächste Regenfront.

0: reinspaziert. Lockerflockig durch den Mittwoch hier auf Südtirol 1. Ich bin Anna Schwienbacher. Heute Top-Thema in unseren Nachrichten. Tanken wird vermutlich wieder teurer. Ja, am Samstag läuft der Tankrabatt der Regierung im Rom aus. Und es schaut dann ganz so nach aus, als ob er nicht mehr verlängert würde. Stefanie Terzer, will sich die Regierung jetzt etwas Neues einfallen lassen?
1: Ja, offenbar soll eine Art Tankgutschein kommen. Allerdings werden wohl nur wenige diesen Gutschein bekommen. Er soll nämlich über die Sozialkarte Dedicata a te ausgezahlt werden und die bekommen nur Familien mit mehreren Kindern und einem Jahreseinkommen von maximal 15.000 Euro. Ob sonst noch Alternativen im Raum stehen und wer diesen Skonto via Gutschein hier in Südtirol bekommt, darüber berichten wir gleich in unserem Südtirol-Journal Mittagsmagazin.
0: Um 10 vor 12 wie gewohnt. Und gleich Milo zum Start in die Mittagspause.
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0: Nur kurz dranbleiben.
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0: Sunrise Avenue auf Südtirol 1. Es ist 10 vor 12.
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2: Schönen guten Tag, ich bin Stefanie Terzer. Bald kein Tankrabatt mehr, was das für uns bedeutet. Und inaktive Speedboxen, wie Gemeinden und Polizei mit dem Gesetzeschaos umgehen. Der Tankrabatt läuft in wenigen Tagen aus. Wir alle haben ja davon in den vergangenen 2,5 Monaten profitiert. Am Samstag endet nun das aktuelle Dekret der italienischen Regierung. Und sie wird den Rabatt wahrscheinlich nicht mehr verlängern. Wilhelm Schatzer, was bedeutet das?
3: Dann gehen die Preise wieder von einem Tag auf den anderen nach oben. Bei Diesel um 10 Cent pro Liter und bei Benzin um 5 Cent. Die Präsidentin der freien Tankstellen in Südtirol, Petra Leimer, hätte sich erwartet, dass die Rabatte noch einmal verlängert werden. Dem ist aber offenbar nicht so.
4: Der Kunde wird sich daran gewöhnen müssen. Und was dann das Ende der Iran-Krise, wenn man hoffen kann, dass es das bald gibt, was es dann bringt, wird man sehen, ob der Preis dann noch einmal rückläufig wird.
3: Die Rabatte waren notwendig, sagt Leimer, besonders am Anfang. Im März waren die Spritpreise ja extrem gestiegen, da hat der Rabatt von 25 Cent viel geholfen. Mittlerweile war der Rabatt eh schon geringer und jetzt wird er offenbar ganz gestrichen. Wie es jetzt ausschaut, sollen in Zukunft nur mehr einkommensschwache Familien billiger tanken. Und zwar wird daran gedacht, einen Tankgutschein für sie aufzulegen mit der Sozialkarte, die es jetzt schon gibt. Familien mit einem ISEE-Einkommenswert bis 15.000 Euro sollen ihn bekommen. Laut Schätzungen sind das rund 1,2 Millionen Familien. Dem Gewerkschafter Toni Cenet gefällt diese Regelung nicht.
5: Das ist wieder ein bürokratischer Aufwand. Ich glaube, man kann nicht immer mit einem ISEE-Wert herkommen.
3: Cenet fordert, wenn schon, gezieltere Lösungen. Jene, die auf das Auto angewiesen sind, Arbeitspendler etwa, bräuchten Unterstützung. Auch für Berufsfahrer ist das Ende des Tankrabatts eine schlechte Nachricht, für Transporteure oder auch für Taxiunternehmen. Frechter Obmann Alexander Oehler sagt:
6: Wir sind Dienstleister, müssen das natürlich den Kunden weitergeben, wobei es möglich ist. Manche Kunden haben da verstehen das vollkommen und manche Kunden halt auch nicht. Was natürlich das Problem ist, dass alles viel teurer wird. Es wird auch Lebensmittel teurer und die ganzen Sachen. Das heißt, es wird für den Normalverbraucher wieder teurer.
3: Oehler geht davon aus, dass die Transportverbände in Italien noch Druck auf die Regierung machen. Die Chancen auf Erfolg sind aber wohl eher gering. Dass der Tankrabatt irgendwann auslaufen muss, ist klar. Er hat dem Staat viel Geld gekostet, 2 Milliarden Euro insgesamt. Er war aber gut, sagt der Wirtschaftsprofessor Florian Kiesel von der Uni Bozen, denn er habe uns allen geholfen.
7: Ich glaube, für Endverbraucher ist natürlich der Gang zur Tankstelle immer ein erster Gradmesser, wie die Inflation anzieht. Und da die Hilfe war schon enorm wichtig, zumindest als Signal, dass der Staat vielleicht auch kurzfristig einspringt und helfen kann.
3: Mittlerweile hat sich die Lage am Energiemarkt ja wieder etwas beruhigt. Die Unsicherheit ist nicht mehr ganz so groß, sagt Professor Kiesel. Und von daher werden wir das Auslaufen des Tankrabatts verkraften.
2: Wie lange ist es eigentlich her, dass Sie einen Strafzettel bekommen haben, weil Sie irgendwo von einer dieser orangen Speedboxen geblitzt wurden? Vermutlich schon etwas länger, wenn man sich die Zahlen anschaut, die die Verbraucherschutzorganisation Cordacons jetzt veröffentlicht hat. In Bozen sind die Einnahmen an Strafen wegen Geschwindigkeitsübertretungen um 84% zurückgegangen. 2024 hat Bozen noch 76.000 Euro mit den automatischen Blitzern verdient. Voriges Jahr waren es nur mehr 12.000 Euro. Der Grund? Es dürfen nur mehr homologierte Geräte benutzt werden, die vom Ministerium zugelassen wurden und in ein nationales Register eingetragen sind. Und das ist noch nicht alles, sagt Fabrizio Piras, der Kommandant der Bozner Stadtpolizei.
8: Die Straßenabschnitte, wo das erlaubt ist, müssen vom Regierungskommissariat genehmigt werden. Und laut meiner Information hat niemand in Südtirol diese Genehmigung.
2: Es wird aktuell zwar geblitzt, aber halt mit den altbewährten Radargeräten, die von einem Polizisten bedient werden müssen. Weil die Polizisten aber auch andere Dinge zu tun haben, gibt es weniger Strafen und deswegen auch weniger Geld für die Gemeindekassen. Christian Carley, der Sprecher der Südtiroler Ortspolizisten, bestätigt das. Auch bei ihm in Schlanders sind die Speedboxen außer Betrieb.
9: Wir benutzen zurzeit kein Gerät, bis nicht hier Klarheit geschaffen wird. weil im Falle eines Reinspruchs kann die öffentliche Verwaltung auch auf Spesen verurteilt werden und diese Spesen können dann vom Rechnungshof dem Kommandanten angelastet werden. Deshalb besteht jetzt diese Problematik.
2: In Lana sind die Einnahmen aus Geschwindigkeitsstrafen von 12.500 Euro im Jahr 2024 auf 5.500 Euro im vorigen Jahr zurückgegangen. Das sagt Bürgermeister Helmut Zaber.
10: Man weiß nicht genau, woran man rechtlich ist. Und das ist das Problem. Wir haben noch keinen genauen Zeitplan gehört, hoffen aber, dass dies so schnell wie möglich bereinigt wird. Am besten natürlich so, dass diese Geräte weiterhin erlaubt sind. Wir würden die auch ausbauen in unserem Gemeindegebiet, weil wir der Meinung sind, dass es das Um und Auf ist, dass wir die Personen, die zu schnell fahren, einfach kontrollieren und dann auch strafen, damit das endlich aufhört.
2: Noch innerhalb Juni sollte feststehen, welche Geräte erlaubt sind und welche nicht. Ob die Gemeinden auch dann die Erlaubnis des Regierungskommissariats brauchen für das Blitzen in bestimmten Straßen, ist unklar.
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2: Die Feuerwehren im Gardertal mussten am Vormittag wegen eines Arbeitsunfalls ausrücken. Ein Bauarbeiter wurde verschüttet. Marlies Winkler mit den Kurznachrichten.
16: Ja, der Arbeiter war bei der Baustelle am Vereinshaus von Abtei mit Isolierungsarbeiten beschäftigt. Wegen des starken Regens hatte sich Erde gelöst. In der Folge ist eine Stützmauer ins Rutschen geraten und schließlich umgekippt. Der Arbeiter wurde bis zu den Hüften verschüttet und musste von den Feuerwehrleuten freigegraben werden. Er hatte Glück und wurde nur leicht verletzt. Das Mikrobiom der Gletschermumie Ötzi ist zum Teil noch aktiv und das seit 5300 Jahren. Das haben Forscher der Eurak herausgefunden. Sie haben Proben aus dem Magen und Darm von Ötzi genommen. Dort haben sie Reste von Hefepilzarten gefunden, die gut an die Kälte angepasst sind. Dieses Wissen könnte neue Perspektiven in der Forschung eröffnen, etwa bei Fermentationen bei niedrigen Temperaturen. Immer mehr Paare aus dem Ausland wollen in Südtirol heiraten. Und das bringt die Gemeinden hier bei uns ins Schwitzen. Standesbeamte beklagen viel Bürokratie bei ausländischen Hochzeitspaaren. Außerdem sei vielen Paaren nicht bewusst, dass sie nach der Trauung

0: in der Landwirtschaft seien sklavenähnlich. An der Uni Bozen gibt es einen neuen Masterstudiengang. Er nennt sich Wissenschafts- und Technologiekommunikation. Inhalt des Studiums ist es, komplexe Themen aus Forschung und Innovation verständlich zu vermitteln. Viele Innovationen würden nicht an der Technologie scheitern, sondern daran, dass sie nicht verständlich vermittelt werden, sagt Studienleiter Francesco Conti. Für das Masterstudium bewerben kann man sich noch bis zum 2. Juli.
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0: Der Bitcoin hat sich heute nach dem jüngsten Kursrutsch wieder stabilisiert, und zwar auf rund $67.000. In der Nacht auf heute war der Bitcoin zwischenzeitlich bis auf $65.000 gefallen. Das war der tiefste Stand seit Ende März. Experten begründeten den starken Kursrückgang seit Montag unter anderem mit Verkäufen des Crypto Investor Strategy. Das ist der größte institutionelle Anleger von Bitcoin und gilt als wichtiger Trendsetter im Markt. Werfen wir noch einen Blick auf die Börsen in Europa. Sowohl der DAX in Frankfurt als auch der MIB-Index in Mailand sind heute im Minus.
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3: Wenn Unternehmen in einen Rechtsstreit geraten, denken viele zuerst an den klassischen Gerichtsweg. Doch gerade im Wirtschaftsbereich setzen immer mehr Betriebe auf schnellere und flexiblere Alternativen. Eine davon ist das Schiedsgericht der Handelskammer Bozen. Wie dieses Verfahren funktioniert und welche Vorteile es bietet, darüber sprechen wir mit Ivo Morellato von der Handelskammer Bozen.
4: Ein Schiedsgericht ist im Grunde eine Institution, die Schiedsverfahren anbietet. So wie wir das Gericht kennen aus unserem Tagesgeschäft, aus den Nachrichten, aus dem Fernsehen, so funktioniert auch ein Schiedsgericht. Die Schiedsverfahren sind ähnlich wie die Gerichtsverfahren. Wir verwenden auch dieselbe Terminologie. Es gibt den Kläger, Beklagten, Zeugen, Beweise, Verhandlungen und so weiter. Der große Unterschied liegt in der Schnelligkeit und in der Möglichkeit, mit den Schiedsrichtern ausführlich zu sprechen.
3: Schiedsverfahren kommen vor allem dort zum Einsatz, wo Unternehmen rasch Rechtssicherheit brauchen. Gleichzeitig bleibt ausreichend Raum, um die jeweiligen Positionen ausführlich darzulegen und Lösungen konstruktiv zu erarbeiten.
4: Der erste Vorteil ist ganz sicher die Schnelligkeit. Ein Unternehmen braucht schnelle Entscheidungen und ein Schiedsgericht ist schnell. Wir rechnen in Wochen und Monaten, eben weil die Schiedsrichter spezifisch für einen Fall ernannt werden. Und das bringt auch gleich den zweiten Vorteil. Das liegt in der Vertraulichkeit, in der Möglichkeit, mit den Schiedsrichtern ausführlich zu sprechen. Die Schiedsrichter nehmen sich Zeit, um die Thematik genau durchzuarbeiten und anzuhören. Und vor allem, die Parteien können die Schiedsrichter selbst ernennen.
3: Eine wichtige Rolle spielt dabei auch die Auswahl der Schiedsrichterinnen und Schiedsrichter. Entscheidend sind Unabhängigkeit, Fachkompetenz und das Vertrauen aller Beteiligten.
4: Die Schiedsklausel im Vertrag ist natürlich der erste Schritt, um die Vorteile eines Schiedsgerichtes verwenden zu können. Mit der Klausel im Vertrag sagen die Personen, ich will zum Schiedsgericht als alternativen Weg gehen. Die Schiedsrichter werden ausgewählt, natürlich aufgrund ihrer Kompetenz und natürlich, sie müssen unparteilich sein und sie müssen natürlich komplett unabhängig sein. Und das große Vertrauen haben die Parteien, wenn sie selber können, ihre Schiedsrichter aussuchen. In der Parteiautonomie fördert man auch das Vertrauen. Denn wenn man ein Verfahren kennt, wenn man die Schiedsrichter kennt, dann hat man auch Vertrauen dazu.
3: Weitere Informationen zum Schiedsgericht der Handelskammer Bozen gibt es unter www.handelskammer.bz.it.
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5: Nach dem verregneten Start in den Tag ist es jetzt doch noch ziemlich freundlich geworden. Fast überall im Land haben sich die Wolken aufgelöst und die Sonne scheint. Ziemlich windig ist es aktuell im Finchgau. Am Nachmittag liegen die höchsten Temperaturen zwischen 17 und 26 Grad. Lukas Rastner vom Landeswetterdienst. Wie geht's denn morgen und in den nächsten Tagen mit dem Wetter weiter?
6: Der morgige Donnerstag verläuft wechselnd bis stark bewölkt. Tagsüber gibt es höchstens vereinzelt Regenschauer. Maximal werden dabei 21 Grad in Doblach und bis zu 27 Grad im Unterland erreicht. In der Folgenacht erreicht uns dann eine Störung mit teils kräftigem Regen, der im Laufe des Vormittags am Freitag aber wieder abklingt. Danach wird es mit Nordföhn recht sonnig. An den Tagen darauf wird es freundlich mit möglichen Regenschauern oder Gewittern am Nachmittag. Die Temperaturen steigen etwas an.
5: Das war das Südtirol-Journal Mittagsmagazin vom Mittwoch. Wenn Sie mögen, dann hören wir uns morgen wieder zur gleichen Zeit. Ich bin Stefanie Terzer. Schönen Tag noch.

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1: Unsere Straßen sind gut gefüllt. Wir starten auf der Brenner Autobahn mit Nadine Bares.
2: Richtung Süden immer wieder stockender Verkehr zwischen Drien Süd und Affi wegen Überlastung. Längere Kolonnen gibt es auf Nordtiroler Seite, ebenso südwärts, einmal zwischen Innsbruck Süd und Schönberg und dann nochmal zwischen Matrei und Nösslach, alles wegen Baustellen. Überlastungsstau auch auf der Finchgauer Staatsstraße Richtung Meran zwischen Blaus und Rabland. Und wegen Arbeiten geht's auf der Brenner Staatsstraße nur langsam weiter. Zwischen Fahren und der Mautstelle Brixen fahren, vor allem Richtung Brixen. Allen unterwegs, gute Fahrt!
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1: Lange Schlangen nicht nur auf unseren Straßen, sondern auch von der Dönerbude bis zum Bäcker vor der Mensa. Ja, die Mittagsglocken, die läuten endlich wieder. Warten, anstehen. Ein bisschen nervig, wenn der Bauch ein bisschen Rambazamba macht, gell? Ja, kriegen wir aber hin, halten wir aus mit drei Hitzen nonstop. Das ist Glock, Glock, Shakira und Medusa mit James Carter. Mahlzeit!

0: 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Cool, dass Sie da sind. Im Supermarkt jetzt einiges los. Schnell noch was für zu Mittag einkaufen. Ja, haben Sie sich auch immer gefreut als Kind, wenn Sie mit der Mama einkaufen gehen durften und vielleicht sich auch etwas aussuchen durften?
1: Wenn ich einkaufen gehe mit meiner Mami, dann kaufe ich gern Sardellen und vielleicht ein Pudding oder Eis.
0: Ja, zweimal nett zu blinzeln der Mama, dann klappt das sicher. Viel Spaß beim Shoppen, gleich mit Kygo und Ava Max. Gerne dranbleiben.
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Heigo und Ava Max auf Südol 1. Ich bin Anna Schwienbacher. Klein, aber oho. Ja, unser nächster Sänger, 1,65 Meter groß, aber eine Stimme so groß wie ein Elefant. Bruno Mars gehört sicher zu den kleinsten Sängern dieser Musikwelt. Aber nur äußerlich gesehen, seine Wahnsinnsstimme umfasst 3 Oktaven. Er wird als Tenor eingestuft, die höchste männliche Standardstimmlage. Und er bringt jedes Mal einen richtigen Ohrwurm raus. So wie der hier.

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3: Mahlzeit, es ist 12:30.
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3: Überlastungskolonnen auf der Brenner Autobahn. Nadine Bares.
5: Einmal auf Nordtiroler Seite Richtung Süden zwischen Matrei und Nösslach. Und dann stockt es nochmal bei uns im Land, auch Richtung Süden bei der Mautstelle Sterzing. Überlastet ist auch die Gröner Stadtstraße talauswärts bei St. Ulrich. Und eine Baustelle bremst sie auf der Brenner Stadtstraße ein, nördlich von Fahren, besonders Richtung Brixen.
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5: Sonne vom Süden rauf, dichtere Wolken am Alpenhauptkamm. So geht es am Nachmittag noch weiter bei maximal 17 bis 28 Grad. Der Nordföhn ist auch teilweise richtig gut am Start. Dazu messen wir jetzt 18 Grad in Glurns, 22 in Leifers, 13 in Bercha und 17 Grad in Sarntein. Morgen haben dann die Wolken das Sagen. Ein bisschen Sonne gibt es aber auch ab und zu bei maximal 21 bis 27 Grad. In der Nacht auf Freitag bekommen wir wieder gut was an Regen ab.
3: Einen feinen Mittwochnachmittag. Holen Sie sich ein paar Sonnenstrahlen mit uns und mit Alex Warren. Fever Dreams, hier aus Südtirol 1.

0: Schön, dass Sie da sind. Laurel aus Südtirol 1 und ich bin Anna Schwienbacher. Aufstehen, Gesicht mit kaltem Wasser abwaschen, Kaffeemaschine einschalten und diesen Schritt hier, ja, nicht vergessen. Radio, gute Laune, gute Musik an. Schon um 6 Uhr morgens motiviert in den Tag starten mit uns.
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4: Schönen Mittwoch, feine Mittagspause. Es ist 10 vor 1.
5: Speedboxen, Einsatz weiter unsicher. Arbeitsunfall im Gardertal, Mann unter Erdmassen verschüttet. Und es lockert immer mehr auf. Ich bin Gunde Bichler, grüß Gott.
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5: Die Gemeinden in Südtirol haben voriges Jahr weit weniger eingenommen mit den Strafen bei Geschwindigkeitsübertretungen. In Bozen etwa sind die Einnahmen um 84% eingebrochen. Und zwar deshalb, weil die orangen Speedboxen nicht mehr erlaubt sind und weil die Regeln nicht klar sind. Deshalb wird nur mehr sehr wenig geblitzt. Und das wird auch noch eine Weile so bleiben, sagt der Sprecher der Südtiroler Ortspolizisten Christian Karli.
7: Wir benutzen zurzeit kein Gerät, bis nicht hier Klarheit geschaffen wird. Weil im Falle eines Einspruchs kann die öffentliche Verwaltung auch auf Spesen verurteilt werden und diese Spesen können dann vom Rechnungshof dem Kommandanten angelastet werden. Deshalb besteht jetzt diese Problematik.
5: Die Gemeinden in Südtirol hoffen jetzt darauf, dass die rechtliche Grauzone schnell geklärt wird. Noch innerhalb Juni könnte es soweit sein. Im Gardertal ist es heute Vormittag zu einem Arbeitsunfall gekommen. In Abtei ist ein Bauarbeiter teilweise verschüttet worden. Er war gerade mit Isolierarbeiten am Vereinshaus beschäftigt. Wegen des starken Regens hatte sich Erde aufgeweicht und in der Folge ist eine Stützmauer umgekippt. Der Arbeiter wurde bis zur Hüfte verschüttet und musste von den Feuerwehrleuten aus den Erdmassen befreit werden. Er hatte Glück und wurde nur leicht verletzt. Das Mikrobiom der Gletschermumie Ötzi ist zum Teil noch aktiv und das offenbar seit 5300 Jahren. Das haben Forscher der EURAG herausgefunden. Sie haben Proben aus dem Magen und Darm von Ötzi genommen. Dort haben sie Reste von Hefepilzarten gefunden, die gut an die Kälte angepasst sind und kürzlich noch aktiv waren. Dieses Wissen dient nicht nur der Vergangenheit, sondern könnte neue Perspektiven in der Forschung eröffnen. An Kälte angepasste Mikroorganismen könnten etwa für energieeffiziente Prozesse in der Industrie genutzt werden, unter anderem bei Fermentationen bei niedrigen Temperaturen. Das italienische Zugunternehmen Italo will nach Deutschland expandieren und dort kommt das nicht gut an. Kritik gibt es auch von der Bozner Chefin der Deutschen Bahn, Evelyn Palla. Sie bezeichnet die Forderungen für den Markteintritt von Italo als ungewöhnlich. Ab 2028 will das italienische Unternehmen in Deutschland 30 Hochgeschwindigkeitszüge stellen und 3,6 Milliarden Euro investieren. Ob Italo das auch darf, entscheiden die Behörden in Deutschland bis Ende des Monats. Und der kräftige Wind vertreibt die Wolken, die Sonne wärmt auf. Gleich hören Sie mehr zum Wetter.
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4: Der Himmel kennt sich nicht so ganz aus, Nadine Paris. Ja, vom Unterland rauf viel blauer Himmel. Im Wipptal und Bustertal sind die Wolken teilweise hartnäckig bei noch maximal 17 bis 28 Grad und stellenweise ist auch Nordwind dabei. Gerade hat es in Mühlwald 14 Grad, in St. Felix 16, in Riffian 20 und in Waldbruck auch 20 Grad. Morgen untertags viele Wolken bei 21 bis 27 Grad. In der Nacht auf Freitag wird es dann wieder im ganzen Land nass.
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4: Auf der Brennerautobahn staut es immer wieder Richtung Süden. Angefangen auf Nordtiroler Seite, da verlieren sie zwischen Matrei und Nösslach gute 10 Minuten. Und bei der Mautstelle Starzing rund 1,5 Kilometer Stau. Im Eisacktal geht es auf der Brenner Staatsstraße nur langsam weiter zwischen Fahren und der Autobahneinfahrt Brixen fahren in beiden Fahrtrichtungen. Allen unterwegs eine sichere Fahrt.
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4: Kennen Sie das? Jemand redet ständig um den heißen Brei. Irgendwie kommt nichts Gescheites raus, alles nur leeres Gelabere. Ja, unser Ernst Brenner, unser Möchtegern-Politiker, ist heute ein bisschen planlos unterwegs. Hat ihm wohl das lange Wochenende nicht gut getan. Gleich unsere Comedy. Nach drei Hits nonstop. Wir starten schon mal mit dem richtigen Schwung. Michael Patrick Kelly. Run Free. Ja, Südtirol 1.

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0: Vollgas auf Südtirol 1. Mega, dass Sie da sind. Unser Ernstbrenner heute noch im Urlaubsmodus. Ja, ihr weiß, glaube ich, nicht ganz genau, was er da labert.
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2: Ja, hallo, grüß dich, da ist wieder der Ernst Brenner. Enker unvorbereitet ist der nächste Landeshauptmann.
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2: Ja, weil jetzt heim bin ich ja wie ein Unvorbereiter, gell? Weil gestern war ja Feiertag. Und Sam werden auch die meisten von eng draußen nicht gearbeitet haben. Also kannst du dir vorstellen, ein Politiker wie ich, gell? Ja, aber da bei den Radio, da haben sie gesagt, ich soll echt wie üblich einen Kommentar zur politischen Situation geben. Also folgendes. Es ist klar, dass die momentane Situation noch weitere Bewertungen, Einschätzungen und sogar Evaluationen erfordern wird. Aber ich als zukünftiger Landeshauptmann darf natürlich sofort eine Kommission einsetzen, die nach der nötigen Bewertung das weitere Vorgehen evaluieren wird. Ja, im Übrigen wäre ich aber als zukünftiger Landeshauptmann natürlich

0: Die Last der Fehlentscheidungen der vorigen Regierung zu tragen haben, weshalb dann weitere Evaluationen notwendig sein werden. Aber wie immer wird durch meinen selbstlosen, unermüdlichen und unergründlichen Einsatz alles gut werden, gell? Ja, heute ist auch nur ein Techniker, gut. Ja, also wurscht, was jetzt politisch passiert oder passiert ist, das kann schon allem auslassen, da seien die Wähler zufrieden, weil wie halt allem so geht in der Politik so, nicht das Erreichte zählt, sondern das Erzählte reicht. Hey. Also, für einen Landeshauptmann, der auf jede Unvorherbereitung vorbereitet ist, Ernst Brenner wählt und damit Südtirol zuerst.
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0: Leonie und G-Easy auf Südtirol 1 und mit uns auch immer top informiert. Der Blick auf unsere Straßen. Vorsicht, Unfall auf der Brenner Autobahn. Nadine Bares.
1: Richtung Norden, zwischen Bozen Nord und Klausen, Höhe Tankstelle, ist das passiert. Da sind mehrere Fahrzeuge zusammengeprallt, melden uns Südtirol 1-Hörer. Und die Fahrspuren sind ersten Infos nach alle blockiert. Es geht also nicht daran vorbei, die Einsatzkräfte sind unterwegs. Ausweichen am besten über die Brenner Staatsstraße bei Bozen Nord. Vorsicht, Unfall auf der Brenner Autobahn Richtung Norden zwischen Bozen Nord und Klausen.
0: Eine sichere Fahrt mit uns und mit Zuckerer.
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0: Sommerstimmung mit Zucchero hier aus Südtirol 1. In 2 Wochen ist es soweit. Endlich Schule aus. Die Kids, die freuen sich jetzt schon riesig. Endlich keine Hausaufgaben mehr, nicht mehr lernen und endlich Urlaub. Ja, auch der lang ersehnte Sommerurlaub ist nicht mehr weit weg. Was darf da eigentlich auf gar keinen Fall fehlen?
1: Für mich ist das Schönste kristallblaues Wasser, viele Leute um uns sein, die einfach eine Sommerstimmung ausstrahlen, Sommerhits sind auch voll wichtig, das passende Radio dazu und Eis muss auf jeden Fall auch dabei sein.
0: Habe ich da gerade Radio und Sommerhits gehört? Das haben wir hier auch.

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0: reinspaziert. Lola Young, Messi auf Südtirol 1 und ich bin Anna Schwienbacher. Coole Musik, Party oder doch lieber Kinoabend mit Nachos und Popcorn oder eine coole Tanzshow, wirklich spektakulär. Ja, der Mittwochabend mit unseren Veranstaltungstipps.
1: Hi, beim Symphonic.
2: Beats und Dance Moves heute Abend. Die Schabber Crew Alternative Dance School zeigt, was sie kann mit der Show Butterfly Effect. Auch die etwas jüngeren, tänzerisch ganz groß. Los geht's um 19.30 Uhr im UFO Bruneck.
3: Heid in Bozen.
2: Nachdem ein Diktator sich ein Vermögen in Milliardenhöhe unter den Nagel gerissen hat, wird ein dreiköpfiges Team von Spezialisten damit beauftragt, das Geld zurückzuholen.
4: Bronco und Sip sind die einzigen, denen ich mein Leben anvertraue.
5: Das Hemd ist klasse.
6: Ist Seide.
5: War ja klar.
4: Ich arbeite an der Grenze zwischen moralisch und unmoralisch. Zwischen schwarz und weiß. Ich agiere in der Grauzone.
2: Der Film In the Grey. Heute im Cineplex Bozen ab 19 Uhr.
3: Hype bei uns im Burgdorf, Mann.
2: Ja, und da geht's heute ab.
7: Und wir springen!
2: Die Südtiroler Band Vollblut steht auf der Bühne in Schenner. Gute Stimmung, Essen, Trinken und ein garantiert guter Mittwochabend.

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1: George Ezra, es ist 2:30.
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1: Gesperrt die Brenner-Autobahn nach einem Unfall. Nadine Bares.
3: Richtung Norden zwischen Bozen Nord und Klausen Höhe Tankstelle. Da sind mehrere Fahrzeuge zusammengeprallt. 3 Autos und auch ein Wohnwagen ist darin verwickelt, sagen uns Südtirol 1-Hörer. Die Einsatzkräfte sind da. Wie lange das Ganze noch dauert, konnten sie uns aber nicht sagen. Es staut rund 4 Kilometer zurück. Ausweichen über die Brenner Staatsstraße bei Bozen Nord. Auch Richtung Süden Staukolonnen auf der Höhe vom Unfall, da alle abbremsen. Wir bleiben noch auf der Brennerautobahn. Überlastungsstaus Richtung Süden, angefangen auf Nordtiroler Seite. Da verlieren sie zwischen Matrei und Nösslach gute 10 Minuten. Und dann bei der Mautstelle Sterzing rund 1,5 Kilometer Stau. Im Eisacktal geht es auf der Brenner Staatsstraße nur schleppend weiter. Zwischen Fahren und der Autobahneinfahrt Brixenfahren in beiden Fahrtrichtungen wegen einer Baustelle.
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3: Bevor wir ab morgen Abend wieder so richtig gewässert werden, meldet sich heute die Sonne mal wieder. Nur in Richtung Alpenhauptkamm haben wir es wolkiger mit etwas Nordföhn. Momentan hat es in Rasen 15 Grad, in Ratsching 16, in Lana 24 und in Schlanders 23 Grad. Zwischen 17 und 28 Grad erreichen wir noch. Morgen werden die Wolken dann wieder mehr, bei maximal 21 bis 27 Grad.
1: Es wird wieder ernst, unser Konzert Glücksradl kommt wieder in Schwung.
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1: 10 Konzerte und Sie können bei einem oder auch bei allen dabei sein. Ja, schauen wir mal, wo der Zeiger diesmal stehen bleibt. Los geht's! Eine lange Runde. Okay. James Morrison! Am 20. August in Trautmannsdorf, ja wirklich wunderschön da, war da schon auf einige Konzerte. Also jetzt schnell anrufen, 2 Tickets sichern, 0471 44 3000. Ja, bis gleich, hier bei mir im Studio.
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0: Gitarren-Sounds. Captain Crew hier bei uns. Ja, und was für ein mega Gewinnspiel diese Woche.
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0: 10 Konzerte, 122 Konzerttickets. Dieser Sommer mit uns mega mäßig cool. Ja, diese und auch nächste Woche vergeben wir Konzerttickets für Kool & The Gang, Herbert Dixner, Alvaro Soler, Peter Maffay und. Einfach schnell anrufen. So wie gerade Lisa Turner aus Bozen. Sie hat sich gerade 2 Tickets für James Morrison gesichert. Bravo, super.
2: Ja, danke, volle. Da freue ich mich volle. Danke vielmals.
0: Was gefällt denn dir so an diesem Künstler?
2: Nein, es sind einfach die Lieder, sein zeitlos und man hört sie auch gerne. Und jemanden live hören ist ein besonderer Moment.
0: Ja, und hast du ihn schon mal live gehört?
2: Nein, noch nie.
0: Okay, super. Also es wird Zeit. Ganz viel Spaß am 20. August in Trautmannsdorf.
2: Ja, super.
0: Trautmannsdorf, warst du da schon mal? Die Kulisse ist ja mega.
2: Ja, Trautmannsdorf bin ich schon öfters, aber noch nie zu einem Konzert. Habe ich noch nie geschafft, am Abend hinzufahren im Sommer.
0: Okay, also mega. Kannst du dich freuen? Bravo,
2: ja,
0: super.
2: Ja, volle. Freue mich volle. Vielen Dank.
0: Gerne dranbleiben. Gleich schon mal einen kleinen Vorgeschmack. James Morrison, I won't let you go. Und noch ein kleiner Tipp von uns. Um 3:30 drehen wir wieder am Konzertradl. Nicht verpassen.
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0: Wir halten Sie up to date. Nach wie vor gesperrt die Brenner Autobahn. Nadine Baris.
6: Nordwärts zwischen Bozen Nord und Klausen nach einem Unfall mit mehreren Fahrzeugen. Die Einsatzkräfte sind da. Der Stau beginnt schon auf der Höhe von Atzwang. Ausweichen am besten bei Bozen Nord auf die Brenner Staatsstraße. Auch Richtung Süden stockt auf der Höhe vom Unfall rund 2 Kilometer, da viele abbremsen. Wir bleiben natürlich für Sie dran.
0: Viel Geduld und eine sichere Fahrt.

0: Hallo Südtirol, es ist 10 vor 2.
1: Keine klaren Regeln, viele Gemeinden verzichten auf Speedboxen. Zu viel Bürokratie, was auf ausländische Heiratswillige zukommt. Und der Wind wirbelt die Wolken durcheinander. Ich bin Gunde Bichler, grüß Gott.
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1: Es gibt immer noch keine klaren Vorschriften für die Gemeinden zu den orangen Speedboxen und deshalb verzichten viele in Südtirol auf das Blitzen von Rasern mit den automatischen Geräten. Allerdings gibt es jetzt Einbußen in den Gemeindekassen. Bozen hat etwa voriges Jahr um 84% weniger mit Strafen auf Geschwindigkeitsübertretungen eingenommen. Auch Lana verzeichnet ein Minus. Von 12.500 Euro im Jahr 2024 auf 5.500 Euro ein Jahr darauf. Bürgermeister Helmut Haber hofft jetzt, dass die Rechtsunsicherheit so schnell wie möglich geklärt wird.
3: Man weiß nicht genau, woran man rechtlich ist und das ist das Problem. Wir haben noch keinen genauen Zeitplan gehört, hoffen aber, dass dies so schnell wie möglich bereinigt wird. Am besten natürlich so, dass diese Geräte weiterhin erlaubt sind. Wir würden die auch ausbauen in unserem Gemeindegebiet, weil wir der Meinung sind, dass es das Um und Auf ist, dass wir die Personen, die zu schnell fahren, einfach kontrollieren und dann auch strafen, damit das endlich aufhört.
1: Innerhalb Juni soll die ganze Angelegenheit fixiert sein. Immer mehr Paare aus dem Ausland wollen in Südtirol heiraten und das bringt die Gemeinden hier bei uns ins Schwitzen. Standesbeamte beklagen die viele Bürokratie bei ausländischen Hochzeitspaaren. Außerdem sei vielen Paaren nicht bewusst, dass sie nach einer Trauung auch eine eventuelle Scheidung oder Trennung in derselben Südtiroler Gemeinde abwickeln müssen. In einigen Gemeinden ist die Zahl ausländischer Paare, die dort heiraten dürfen, schon begrenzt worden, etwa in Kastelruth. Die Regierung in Rom will schnellere Abschiebungen von Migranten ohne Bleiberecht. Dafür bereitet sie ein neues Dekret vor. Damit soll ein Teil des europäischen Migrationspakets umgesetzt werden, das Mitte Juni in Kraft tritt. Das Dekret sieht vor, dass die Einreise ausländischer Staatsbürger vorübergehend verboten werden kann. Etwa wenn es eine terroristische Bedrohung gibt, bei einer außergewöhnlichen Migrationslage oder bei internationalen Gesundheitsnotständen. Die Regierung will auch eventuelle Seeblockaden ermöglichen, unter anderem um die Grenzen zu sichern, falls sich die Gesundheitslage verschlechtert. Das italienische Zugunternehmen Italo will nach Deutschland expandieren und dort kommt das gar nicht gut an. Kritik gibt es auch von der Bozner Chefin der Deutschen Bahn, Evelyn Paller. Sie bezeichnet die Forderungen für den Markteintritt von Italo als ungewöhnlich. Ab 2028 will das italienische Unternehmen in Deutschland 30 Hochgeschwindigkeitszüge stellen und 3,5 Milliarden Euro investieren. Ob Italo das auch darf, das entscheiden die Behörden in Deutschland bis Ende des Monats. Und mit viel Sonnenschein und ein paar Wolken geht's durch die Wochenmitte. Gleich hören Sie mehr zum Wetter.
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6: Sonne und Wolken teilen sich den Himmel. Nadine Baris.
7: Vom Süden her Sonnenschein, in Richtung Norden haben wir es grau auch. Und vor allem da mischt auch der Wind mit, bei noch maximal 17 bis 28 Grad. Morgen machen sich viele Wolken bei uns hier gemütlich. Die Sonne hält sich zurück, bei maximal 21 bis 27 Grad. In der Nacht auf Freitag beginnt es dann verbreitet zu regnen. Gerade messen wir in Laurein 19 Grad, in Lüsen 18, in Bretau frische 10 und in St. Martin in Passaia 23 Grad.
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7: Eine Unfallsperre haben wir auf der Brenner Autobahn nordwärts zwischen Bozen Nord und Klausen. Da sind mehrere Fahrzeuge ineinander geprallt. Unter anderem ist auch ein Wohnwagen involviert. Die Einsatzkräfte sind da. Mittlerweile schon 7 Kilometer Rückstau. Ausweichen am besten bei Bozen Nord auf die Brenner Staatsstraße. Aber natürlich ist mittlerweile auch da die Mautstelle komplett überlastet. Rund 1 Kilometer Rückstau auch auf der Brenner Autobahn. Auch Richtung Süden stockt es auf der Höhe vom Unfall. Rund 2 Kilometer, da viele abbremsen. Wir halten Sie natürlich auf dem Laufenden. Überlastungskolonnen ebenso auf der Brenner Autobahn südwärts bei Sterzing von rund 3 Kilometer. Hier ist die Mautstelle überlastet. Auf der Brenner Staatsstraße stockt es bei einer Baustelle nördlich von Farn. In beiden Fahrtrichtungen kurze Wartezeiten. Allen unterwegs viel Geduld und eine sichere Fahrt.
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8: Wenn diese Locken nicht locken, Mama mia. Gerade frisch vom Friseur, sieht super aus. Ja, ein neuer Haarschnitt würde mir auch mal wieder gut tun. Diese Doppelspitzen, eieiei, vielleicht fühlen Sie mit mir mit. Also einfach kurz Zeit nehmen, anrufen, Termin ausmachen. In der Zwischenzeit drei Hits nonstop. Miles Smith, Katy Perry und alle Farben. Einen schönen Mittag.

0: Was für eine Energie von Miles Smith. Stay if you wanna dance. Und gleich Offenbach mit Hurricane.
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0: 13 Tonnen bewältigen am Tag. Ja, das ist gar nicht so ohne. Unsere Füße, die machen das.

0: echt das Wunderwerk der Natur. Was die alles drauf haben, echt wow, verdient unser Thema jetzt im Juni in gesundes Südtirol. Heute früh, also heute am Vormittag, haben wir uns mit Radiodoc Christian Thuile den beeindruckenden Aufbau unserer Füße angeschaut.
1: Sie bestehen aus 26 Knochen. Das ist, wenn man es zusammennimmt, jetzt ein Viertel aller Knochen im menschlichen Körper. Dazu 33 Gelenke und über 100 Bänder und Sehnen. Und das finden wir in keinem anderen Teil unseres Körpers. Und genauso verhält sich das auch mit den Nervenendigungen. Allein an einem Fuß haben wir über 8000 Nerven, die dort enden. Und kein Wunder, dass wir unsere Füße manchmal auch riechen können, denn sie besitzen über 90.000 Schweißdrüsen. Und jeder unserer Füße produziert bis zu einem halben Liter Feuchtigkeit und Flüssigkeit pro Tag.
0: Was sie alles leisten, welche Probleme gerne auftreten und wie wir die am besten vorbeugen können. Alle Infos und Tipps zum Nachlesen online bei uns auf Facebook und Instagram und auch auf unserer wöchentlichen Gesundheitsseite in der Sonntagszeitung Z. Nächsten Dienstag hören wir, was ein Schneiderballen ist und was da genau hilft.
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0: 1. Und jetzt zum Kaffee und Kuchen bei der Oma. Coole Mucke von Nico Santo. Lassen Sie sich die Joghurtschnitte, den klassischen Marmorkuchen schmecken. Mit uns nur ganz kurz dranbleiben.
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14: 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Hallo aus der Verkehrsredaktion. Ich bin Nadine Baris und es gibt ein Update zur Brennerautobahn. Die ist wieder einspurig offen Richtung Norden zwischen Bozen Nord und Klausen. Hier sind mehrere Fahrzeuge zusammengeprallt. Die Einsatzkräfte haben jetzt die Überholspur freigeräumt. Es staut aber weit zurück, rund 7 Kilometer. Da viele bei Bozen Nord ausweichen, auch da Überlastungsstau rund 1,5 Kilometer. Und mittlerweile schuckt es auch schon bei Bozen Süd sowie quer durch die Industriezone Bozen auf der Hauptachse. Es braucht einfach viel Geduld heute. Wieder einspurig offen die Brennerautobahn Richtung Norden zwischen Bozen Nord und Klausen. Allen unterwegs eine sichere Fahrt.

0: Schönen Mittwochnachmittag. Südtirol 1 mit Südtirols besten Musikmix und mit mir Anna Schwienbacher. Und wir machen weiter mit Musik aus Südtirol, Julian Deeg.
1: Ich glaube, so meins von der Stimmlage her ist eben so ein bisschen das melancholische Deutsch-Pop, der deutsche Sprechgesang.
0: Ja, das steht ihm wie angegossen. Wir träumen uns schon mal Richtung Feierabend. Mit Geträumt, Julian Deeg aus Südtirol 1.

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1: Wir haben es 14:30 Uhr. Schönen Nachmittag. Ich bin Nadine Paris aus der Südtirol 1 Service Redaktion. Wir schauen als erstes zum Unfall auf die Brenner Autobahn Richtung Norden. Zwischen Bozen Nord und Klausen sind auf der Höhe von der Tankstelle mehrere Fahrzeuge zusammengeprallt. 3 Autos und ein Wohnwagen sind darin involviert. Die Einsatzkräfte haben mittlerweile die Überholspur freigeräumt und es geht wieder einspurig weiter. Es steht aber weit zurück, rund 7 Kilometer. Da viele bei Bozen Nord ausweichen, ist da die Mautstelle überlastet und dazu stockt es auch schon bei Bozen Süd sowie quer durch die Industriezone Bozen auf der Hauptachse. Auch südwärts rund 4 Kilometer Kolonnenverkehr auf der Höhe vom Unfall, da viele abbremsen. Dann staut es wegen Überlastung auch auf der Brenner Autobahn Richtung Süden bei Sterzing. Und dann noch auf die Brenner Staatsstraße. Eine Baustelle bremst sie nördlich von Fahren ein in beiden Fahrtrichtungen.
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1: Sonne und Wolken sind heute zusammen unterwegs mit Nordföhn. Dabei gibt es vom Unterland rauf am meisten Sonne. Ein paar Regenwolken machen gerade auch die Runde, im Oberfinchgau zum Beispiel. Morgen bleibt es recht grau, die Sonne zeigt sich aber immerhin ab und zu mal bei maximal 21 bis 27 Grad. In der Nacht auf Freitag dann die nächste Ladung Regen. Gerade hat es in Naturns 25 Grad, in Jenesien 18, in St. Martin in Thurn 15 und in Rittnaun 14 Grad.
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0: geben Gas mit Loud Luxury auf Südtirol 1. Ich bin Anna Schwembacher und ab jetzt Roland Hillebrand.
1: Schönen Nachmittag, hallo.
0: Roland, du hast eine coole Serie und eine alte Band mit flotter Musik auf dem Programm heute.
1: Mit flotter neuer Musik vor allem. Im Südtirol 1 Albumcheck schauen wir uns die wiedervereinten U2 an. Die haben ja ein neues Kurzalbum veröffentlicht. Easter Lily verspricht sehr, sehr viel. Ob es dann wirklich cool ist, hören wir bei uns hier. Und dann gibt es natürlich im Südtirol 1 Streaming-Tipp. Etwas, was wir alle wollen. Urlaub. Wir schauen uns in Italien um mit der Serie Tucci in Italy. Hollywood-Star Stanley Tucci, der wird eine kleine Runde mit uns drehen und wir freuen uns schon drauf. Es wird kulinarisch und der Magen knurrt ja sowieso den ganzen Nachmittag. Südtirol 1 live ab jetzt mit mir.
0: Na dann, einen schönen Mittwoch noch.
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0: Miley Cyrus, Flowers, Südtirol 1 um 10 vor 3.
1: Tankrabatt läuft aus. Alles könnte teurer werden, sagen Frechter. Umweltschützer, Brennerblockade war klares Signal. Und mit Sonne und Wolken geht's durch den Mittwoch. Ich bin Gunde Bichler. Guten Nachmittag.
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1: Italien wird den Tankrabatt wahrscheinlich nicht mehr verlängern. Er läuft am Samstag aus. 10 Cent mehr für 1 Liter Diesel und 5 Cent mehr für Benzin müssen wir dann wieder zahlen. Für Transportunternehmen ist das Aus des Tankrabatts eine schlechte Nachricht. Das sagt der Obmann der Frechter Alexander Oehler. Sie werden gezwungen sein, die Preise an die Kunden weiterzugeben.
3: Was natürlich das Problem ist, dass alles viel teurer wird. Es wird auch Lebensmittel teurer und die ganzen Sachen. Das heißt, es wird für den Normalverbraucher wieder teurer.
1: Oehler geht davon aus, dass die Transportverbände in Italien weiter Druck auf die Regierung machen. Die Chancen auf Erfolg sind aber gering. Die Brennerblockade am vergangenen Samstag und die Demo gegen den Transitverkehr waren ein klares Signal. Das sagen Heimatpflegeverband Südtirol und Dachverband für Natur- und Umweltschutz. 5.700 Menschen hätten ein unmissverständliches Zeichen gesetzt. Die Brennerachse sei sofort zu entlasten. Die Umweltschützer tragen die Forderungen der Menschen mit und sagen, es brauche eine Angleichung der Maut auf der Autobahn an jene in der Schweiz und wirksame politische Schritte, um den Lkw-Verkehr auf den Zug zu verlagern. Und jetzt zum Ukraine-Krieg. Die Ukraine hat heute die russische Millionenstadt St. Petersburg massiv mit Drohnen angegriffen. Und das kurz bevor in der Stadt ein wichtiges internationales Wirtschaftsforum beginnt. Drohnen sind unter anderem im Ölterminal im Hafen von St. Petersburg eingeschlagen. Auch den russischen Militärstützpunkt auf einer Insel vor der Stadt hat die Ukraine angegriffen. Zum Tennis bei den French Open in Paris sind nach dem frühen Aus des Sechsners Jannik Sinner noch 3 Italiener im Bewerb. Im Viertelfinale trifft jetzt am Nachmittag Flavio Cobolli auf den Kanadier Auger Aliassime. Um 20.30 Uhr circa beginnt dann die Partie Matteo Berrettini gegen Matteo Arnaldi. Durch den Regen der vergangenen 24 Stunden hat sich die Trockenheit in Südtirol etwas entspannt. Das sagt Meteorologe Dieter Peterlin. Es hat so viel geregnet wie seit September nicht mehr. Es waren 20 bis 50 mm Regen, in Völs sogar bis zu 60 mm. Die Gefahr einer anhaltenden Trockenheit sei entschärft worden. Und heute gibt's viel Sonnenschein und ein paar Wolken. Gleich hören Sie die weiteren Aussichten.
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0: Das ist ein ordentliches Durcheinander heute. Nadine Paris.
10: Mal sonnig, mal wolkig. Dazu regnet es gerade auch stellenweise rund um die Ötztaler Alpen, der Deichselgruppe und im Untergebiet zum Beispiel. Mehr Regen ist dann in der Nacht auf Freitag erst dabei, während morgen untertags noch zeitweise die Sonne rausschaut. Zwischen 21 und 27 Grad gehen sich aus. Gerade hat es in Diers 18 Grad, in Föhran 16, in Findl 20 und in Mals 15.
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10: Die Die Unfallfahrzeuge auf der Brennerautobahn wurden auf die Seite geräumt, Richtung Norden zwischen Bozen Nord und Klausen, nach einem Unfall mit mehreren Autos und auch einem Wohnwagen. Es geht jetzt wieder zweispurig weiter, das dauert aber, bis sich der ganze Rückstau auflöst. Noch rund 7 Kilometer lang abschnittsweise Staukolonnen. Auch die Mautstellen bei Bozen Nord und Bozen Süd sind nach wie vor überlastet und es staut zeitweise bis auf die Autobahn zurück. Ebenso viel los auf der Hauptachse quer durch Bozen Süd sowie auf der Innsbrucker Straße bis Kardaun. Baustellenstau auf der Brenner Staatsstraße zwischen Fahren und der Autobahneinfahrt Brixen-Fahren in beiden Fahrtrichtungen. Überlastungskolonnen noch auf der Finchgauer Staatsstraße bei Rabland Richtung Meran. Wir wünschen viel Geduld und eine sichere Fahrt.
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0: Und zack, mitten in der Woche, gefühlt irgendwie ein bisschen Montag, aber viel besser. Nur noch die halbe Woche arbeiten, das gefällt uns. Und darauf Südtirols bester Musikmix in Richtung Feierabend. Mit drei Hits nonstop legen wir auch direkt los. Walk the Moon sind mit dabei, Joel Corey und Fastboy. Und Clock Clock, Born Again.

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0: Shut Up and Dance. Einen schönen Nachmittag auf Südtirol 1, das war Walk the Moon. Der lang ersehnte Regen, der ist endlich gekommen. Und so viel geregnet hat es seit September nicht mehr. Nadine Baris.
1: In vielen Teilen des Landes sind 20 bis 50 Liter Regen pro Quadratmeter runtergekommen. Am meisten in Völs am Schlern mit rund 60 Liter. In Bozen war zum Beispiel mit rund 40 Liter pro Quadratmeter in nur diesen drei Junitagen gleich viel dabei wie im gesamten Mai.
0: Und genau diesen Regennachschub hat die Natur dringend gebraucht.
1: Die Trockenheit hat zumindest mal einen Dämpfer bekommen. Auch die Waldbrandgefahr ist deutlich gesunken, im Finchgau zum Beispiel von der zweithöchsten Stufe in den grünen Bereich. Und die nächste Ladung Regen ist auch schon in Sicht. In der Nacht auf Freitag zieht nochmal ordentlich was durch. Zwischendurch zeigt sich aber auch immer wieder die Sonne.
0: Ja, richtig gute Mischung. Regen für die Böden, Sonne für die Stimmung.

0: Tears in Heaven. Einen schönen Nachmittag auf Südtirol 1. Mit uns stehen Sie immer besser auf und was versprochen wurde bei uns, wird auch eingehalten.
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0: Nach diesen trockenen Tagen wird in vielen Orten das Wasser knapp, wie in Spinges zum Beispiel.
3: Der ganze Berg ist ausgetrocknet, die Quellen schütten halt kaum noch 2 Sekundenliter und jetzt sind wir halt am Limit. Okay.
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1: Olivia Rodrigo, Drop Dead.
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0: Olivia Rodrigo. Einen schönen Nachmittag auf Südtirol 1 mit Roland Hillebrand. Heute Abend schon was geplant? Wenn nicht, es ist eine Menge los. So könnte Ihr Feierabend aussehen zwischen filmreif und fette Musik.
1: Hi, beim Symphonic.
2: Beats und Dance Moves heute Abend. Die Schabber Crew Alternative Dance School zeigt, was sie kann mit der Show Butterfly Effect. Auch die etwas jüngeren, tänzerisch ganz groß. Los geht's um 19.30 Uhr im UFO Bruneck.
3: Heute in Bozen.
2: Nachdem ein Diktator sich ein Vermögen in Milliardenhöhe unter den Nagel gerissen hat, wird ein dreiköpfiges Team von Spezialisten damit beauftragt, das Geld zurückzuholen.
4: Bronco und Sip sind die einzigen, denen ich mein Leben anvertraue.
5: Das Hemd ist klasse.
6: Es sei denn.
5: War ja klar.
4: Ich arbeite an der Grenze zwischen moralisch und unmoralisch. Zwischen schwarz und weiß. Ich agiere in der Grauzone.
2: Der Film In the Grey. Heute im Cineplex Bozen ab 19 Uhr.
3: Hype bei uns im Burgdorf, Mann.
2: Und da geht's heute ab.
7: Und wir springen!
2: Die Südtiroler Band Vollblut steht auf der Bühne in Schenna. Gute Stimmung, Essen, Trinken und ein garantiert guter Mittwochabend.
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0: Camila Cabello, Bam Bam, einen schönen Nachmittag. Es ist 3:30.
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0: Immer wieder Kolonnen wegen Überlastung gibt's auf der Brenner Startstraße. Ab in unsere Service-Redaktion, Nadine Baris.
2: Einmal stockt's bei Kuhlmann und dann wieder bei Klausen, immer Richtung Norden. Eine Baustelle bremst sie ebenso auf der Brenner Startstraße zwischen Farn und der Autobahneinfahrt Brixen-Farn ein. In beiden Fahrtrichtungen kurze Wartezeiten. Auch die Bustertaler Startstraße ist überlastet Richtung Bruneck bei Kienz. Auf der Brenner Autobahn ist alles okay.
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2: Diese Wolken ziehen hin und her. Mal bekommen wir mehr Sonne ab, mal weniger, bei stellenweise Nordwind. Ab und zu fallen auch ein paar Regentropfen, besonders am Alpenhauptkamm. Gerade meldet uns Freienfeld 16 Grad, Laas 20, Karneit 26 und Doblach 17 Grad. Morgen lässt es die Sonne gemütlich angehen. Sie lässt den Wolken den Vortritt bei maximal 21 bis 27 Grad. In der Nacht auf Freitag beginnt es dann zu regnen.
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0: Ava Max, einen schönen Nachmittag mit Roland Hillebrand.
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0: Es sind die Hits, die wir so richtig fühlen, wo wir so richtig abgehen. Die Tribute-Band Viva La Vida spielt am 18. Juli die größten Coldplay-Hits am Festplatz in Algund. Und mit dabei Andreas Kienzler aus Jenes in Erkalzig. Zwei Tickets.
2: Ja, super.
0: Jawohl, die ersten Tickets für diesen Sommer, oder? Wie schaut's bei dir aus?
2: Na, aber halt abzuwärmen.
0: Ja, natürlich. Du, wir heizen dir schon ordentlich ein. Wem nimmst du denn mit? Ja, okay, also das ist jetzt der große Aufruf. Jeder, der Lust hat, soll sich jetzt beim Andreas melden. Alle anrufen, schauen, wie viele Anrufe wir jetzt zusammenbekommen. Wir geben dir gleich deine Telefonnummer weiter. Lieber Andreas, ganz, ganz viel Spaß. Lass es dir gut gehen in Algund.
2: Ja, perfekt. Danke sehr.
0: Ja, natürlich geben wir die Nummer nicht durch. Ich rufe ihn jetzt selbst nochmal an und frage, ob er mich mitnimmt. Ich darf heute noch zwei Tickets vergeben. 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
3: Schönen Nachmittag, Südtirol. Es ist 10 vor 4.
4: Tankgutschein statt Tankrabatt. Gewerkschafter sind skeptisch. Führerscheine eingezogen, Karabiniere kontrollieren und strafen. Die Sonne und Wolken wechseln sich ab. Ich bin Gunde Wichler. Schönen Mittwochnachmittag.
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4: Der Tankrabatt läuft am Samstag aus und die italienische Regierung wird ihn wahrscheinlich nicht mehr verlängern. Das heißt, Diesel wird dann um 10 Cent pro Liter teurer und Benzin um 5 Cent. Nur mehr einkommensschwache Familien mit einem ISE-Wert bis 15.000 Euro sollen weiterhin einen Tankgutschein bekommen. Dem Gewerkschafter Toni Cernet vom ASGB gefällt diese Regelung nicht.
6: Das ist wieder ein bürokratischer Aufwand. Ich glaube, man kann nicht immer mit einem ISE-Wert herkommen.
4: Cernet fordert, wenn schon, gezieltere Lösungen. Jene, die auf das Auto angewiesen sind, etwa Arbeitspendler, bräuchten weiterhin Unterstützung. Am vergangenen langen Feiertagswochenende haben die Karabiniere intensiv im Hochbustertal kontrolliert, außerdem auf den Dolomitenpässen in Corvara und Abtei. Sie haben über 100 Fahrzeuge angehalten und überprüft, darunter 35 Motorräder. Über 60 Mal sind Verstöße gegen die Straßenverkehrsordnung festgestellt und mehrere Führerscheine eingezogen worden. Drei Fahrer waren alkoholisiert, einer hat den Drogentest verweigert. Die Brennerblockade am vergangenen Samstag und die Demo gegen den Transitverkehr waren ein klares Signal. Das sagen Heimatpflegeverband Südtirol und Dachverband für Natur- und Umweltschutz. 5.700 Menschen hätten ein unmissverständliches Zeichen gesetzt, die Brennerachse sei sofort zu entlasten. Die Umweltschützer tragen die Forderungen der Menschen mit und sagen, es brauche eine Angleichung der Maut auf der Autobahn an jene in der Schweiz und wirksame politische Schritte, um den Lkw-Verkehr auf den Zug zu verlagern. Europa soll unabhängiger werden von Chips, KI und Clouds, die aus den USA oder China kommen. Dazu plant die EU-Kommission mehrere Gesetze. Unter anderem soll die Nachfrage nach europäischen Halbleitern wachsen. Und beim Speichern von sensiblen Daten in Cloud-Diensten sollen die Staaten sorgfältig auswählen, wem die Daten anvertraut werden. Sie sollen in jedem Fall auf europäische Anbieter setzen. Auch für Industrie für künstliche Intelligenz in Europa soll durch neue KI-Zentren stärker werden. Die Kapazität soll sich in den kommenden 7 Jahren verdreifachen. Das kündigt die EU-Kommission an. Und viel Sonnenschein und ein paar Wolken haben wir. Es ist angenehm geworden. Gleich hören Sie mehr zu den Temperaturen.
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3: Das ist heute ein bunter Wettermix. Nadine Paris.
12: Sonnenschein, Wolken, Wind, alles dabei heute. Und gebietsweise sind Regenplatscher unterwegs. Dazu messen wir in Burgstall 13 Grad, in Leyen 19, in Margreit 26 und in Fitch 15 Grad. Morgen am Donnerstag sind oft die Wolken in der Überzahl. Dazu gibt es zwischen 21 und 27 Grad. Die nächsten ordentlich vollen Regenwolken wandern in der Nacht auf Freitag durch.
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12: Kurzen Überlastungsstau haben wir auf der Brenner Autobahn Richtung Norden bei Sterzing. Auch auf der Pustertaler Staatsstraße staut wegen Überlastung Richtung Bruneck zwischen St. Siegmund und Kirns. Auf der Brenner Staatsstraße brauchen Sie bei einer Baustelle ein paar Minuten länger zwischen Fahren und der Autobahneinfahrt Brixen fahren in beiden Fahrtrichtungen. Kommen Sie uns gut an.
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13: Schönen Nachmittag, Südtirol. Es wird um einiges weniger geblitzt. Nicht nur bei uns, in ganz Italien ist das so. Die Speedboxen werden kaum mehr benutzt. Warum das so ist, warum wir uns drüber freuen und die Gemeinden weniger, das hören wir gleich nach drei Hits nonstop. Michael Schulte ist mit dabei, die Imagine Dragons und Joe, End of Beginning.

0: Michael Schulte, einen schönen Nachmittag auf Südtirol 1. Italien, Bella Vita, ja, aber auch Bürokratie bis zum Abwinken. Die orangen Speedboxen, die uns immer gerne mal blitzen auf den Straßen, die müssen seit gut einem Jahr homologiert, vom Ministerium zugelassen und in einem Register eingetragen werden. Sonst dürfen die nicht blitzen. Und das ist nicht alles, sagt Fabrizio Biras von der Stadtpolizei Bozen.
1: Die Straßenabschnitte, wo das erlaubt ist, müssen vom Regierungskommissariat genehmigt werden. Und laut meiner Information hat niemand in Südtirol diese Genehmigung.
0: Also stehen der Großteil dieser orangen Boxen als Deko herum. Die Polizei blitzt halt nur mehr mit mobilen Radargeräten. Und ja, wenn sie dazu kommen überhaupt, weil es ist ja doch vieles anderes zu tun. Über 80% weniger verdient die Stadt Bozen zum Beispiel jetzt mit den Strafen. Also wie noch vor der Regel. Wegen dem Zettelwerk, dem ganzen Risiko, dieser bürokratischen Krake und dem nicht ganz geschickt geschriebenen Gesetz verzichtet auch Christian Karli von der Ortspolizei Schlanders auf die Speedboxen.
2: Wir benutzen zurzeit kein Gerät, bis nicht hier Klarheit geschaffen wird, weil im Falle eines Einspruchs kann die öffentliche Verwaltung auch auf Spesen verurteilt werden und diese Spesen können dann vom Rechnungshof dem Kommandanten angelastet werden. Deshalb besteht jetzt diese Problematik.
0: Ja, also die Polizei sitzt auf Geräte, die nicht sicher zugelassen sind und warten jetzt eben auf Klarheit. Noch in diesem Monat soll es Klarheit geben, ob es dann immer noch die Erlaubnis vom Regierungskommissariat braucht. Das heißt abwarten. Also da blockiert sich gerade die Verwaltung selbst mit Regeln und mit großen Fragen.

0: The Scripts Hall of Fame auf Südtirol 1. Schönen Nachmittag. U2 sind zurück. Schon wieder. Erst Anfang des Jahres haben Bono und Co. das Mini-Album, die EP Days of Ash, veröffentlicht. Ein paar Wochen später schon die nächste Überraschung. Easter Lily heißt das neue Werk. 6 Songs, viel Gefühl und vielleicht die beste U2-Musik seit Jahren. Gleich im Südtirol 1 Albumcheck. Dranbleiben.
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0: Bibi Rexha. Einen schönen Nachmittag mit Roland Hillebrand. Und mit Südtirol 1 sind Sie sofort informiert, wenn es passiert. Es geht auf die Mebo mit Nadine Baris. Da hat es eine Motorradpanne gegeben.
1: Richtung Meran, kurz vor Lana Burgstall. Da stehen zwei Motorräder ganz rechts. Die Stelle ist aber sehr unübersichtlich, melden uns Südtirol 1-Hörer. Autos bremsen plötzlich ab. Besondere Vorsicht hier. Vorsicht, zwei Motorräder stehen auf der Mebo kurz vor Lana Burgstall. Eine sichere Fahrt.
0: Fans denken bei U2 noch immer an die großen Zeiten von The Joshua Tree. Achtung Baby, doch mit Easter Lily zeigt die Band, dass sie auch heute noch starke Songs schreiben kann. Diesmal geht es weniger um die Welt da draußen und mehr um das, was uns alle bewegt. Beziehungen, Verlust, Hoffnung und Glaube. Martin Bergmann.
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3: Was bei Easter Lily sofort auffällt, diese EP wirkt unglaublich geschlossen. Die 6 Songs passen perfekt zusammen und haben eine klare Richtung. Es geht um persönliche Erfahrungen, um menschliche Beziehungen und um die Frage, was Menschen miteinander verbindet. Gerade deshalb wirken die Songs so nahbar. If love is in the air, let's take a breath. Musikalisch klingt die Band aber erstaunlich frisch und doch irgendwie wie früher. Die Gitarren von The Edge stehen wieder stärker im Mittelpunkt und sorgen für die Atmosphäre, die viele Fans an U2 so lieben. Auch Bono überzeugt. Seine Stimme steht zwar im Zentrum, drängt sich aber nie auf. Statt großer Rockgesten setzt er auf Gefühl und Glaubwürdigkeit. Man hat das Gefühl, dass diese Songs wirklich etwas erzählen wollen. Yeah.

0: Das Interessante an Easter Lily ist aber vor allem, dass U2 nicht versuchen, ihre Vergangenheit zu kopieren. Stattdessen konzentrieren sie sich auf das, was sie immer stark gemacht hat. Ehrliche Songs über Themen, die jeden Menschen betreffen. Diese Songs machen dann Hoffnung für alles, was noch kommt. Album Checkpoints 4,5/5. Martin Bergmann, Südtirol 1 Musikredaktion.
1: Ein Sound zwischen der besten U2-Zeit und heute, der zum Beispiel so klingt.

0: Musiker Südtirol, Roxy, Belladonna, es ist 5:30.
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0: Auf dem Ebo, da stehen gleich zwei Motorräder. Nadine Paris.
2: Richtung Meran, kurz vor Lana Burgstall. Die zwei Motorräder stehen ganz rechts. Die Stelle ist aber sehr unübersichtlich und Autos bremsen plötzlich ab. Fahren Sie hier weiterhin besonders vorsichtig. Dann auf die Bustertaler Stadtstraße. Stockender Verkehr wegen Überlastung Richtung Bruneck zwischen St. Sigmund und Kienz. Auf der Brenner Stadtstraße staut es bei einer Baustelle zwischen Fahren und der Mautstelle Brixenfahren in beiden Fahrtrichtungen. Und dann füllen sich die üblichen Straßen im Feierabendverkehr, besonders in unseren Städten Bozen, Brixen, Meran und Bruneck. Auf der Brenner Autobahn ist alles okay.
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2: Der Wind schiebt uns die Wolken hin und her. Die Sonne ist auch meist gut dabei. Hier und da machen es ein paar Regenwascher nass. Gerade hat es in Kaltern 24 Grad, in Sexten 17, in Sulden frische 9 und im Flersch 14 Grad. Bevor dann in der Nacht auf Freitag die nächste Regenwelle durchzieht, gibt es morgen nochmal etwas Sonne. Die Wolken halten aber auch gut mit. Zwischen 21 und 27 Grad sind drin.
0: Angeboten, versteigert für Menschen in Not in Südtirol und jetzt eingelöst. Die Südtirol hilft Promi-Versteigerung mit Günther Steiner zum MotoGP nach Mugello. Die Ersteigerer sind zurück und haben einiges zu erzählen. Hören wir gleich hier bei uns nach zwei Hits.
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0: Rihanna, Diamonds, einen schönen Nachmittag auf Südtirol 1 mit Roland Hillebrand. Hallo. Doppelte Freude. Das Versprechen, alle Jahre wieder unsere Südtirol hilft Promi-Versteigerungen für Menschen in Not im eigenen Land. Erlebnisse, die es so nicht zu kaufen gibt. Und so haben wir Motorsportlegende Günther Steiner versteigert. Die Ersteigerer sind mit ihm nach Mugello zum MotoGP gefahren. Josef Unterholzen und seine Freunde, die sind richtig begeistert.
1: Ich muss ihn einfach einmal wirklich live gesehen haben, das ist der Wahnsinn. Sie haben das hervorragend organisiert, in der Box drin. Sie haben ja verpflegt worden, das will ich rufen. Und dann gekannt, in der Box hineingehen, das sozusagen mit Motorradl und Haut noch anschauen und den Boxengass hinein. Gigantisch.
0: Ja, eben was Besonderes. Ein Erlebnis, das es so einfach nicht zu buchen gibt, nirgends zu bestellen, nicht zu kaufen. Es gibt keine Tickets dafür. Mit Rennstallbetreiber Günther Steiner an der Seite hat man halt diesen richtig exklusiven Hinter-den-Kulissen-Moment.
1: Also gleich mal zurück kannst du gar nicht kommen. Aber ich muss sagen, es ist interessant, und auch wie das alles organisiert ist. Jeder kennt jeden Handgriff. Gewaltig, so ein Radl montieren, so und wenig Radl sind in einer Minute. Ich staune halt, wie sie das wirklich professionell machen. Also.
0: Der MotoGP, der hat mehrere Stationen und ist für Motorsportfans wie eben Josef Unterholzner ein richtiges Muss.
1: Das sind die schnellsten Motorradl, was gibt. Das muss man echt sehen an der Strecke, weil das siehst du im Fernsehen nicht. Genial einfach.
0: Gleich zweimal wurde dieses außergewöhnliche Erlebnis zu Weihnachten versteigert. Und dabei haben wir 31.000 Euro für Südtirol hilft zusammenbekommen. Danke nochmal dafür.
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0: Camper City, Self-Aware, Südtirol 1 um 10 vor 5.
1: Transitverkehr, Süd- und Nordtirol wollen höhere Maut. Tourismus, Gastwirte im Alpenraum suchen gemeinsam nach Lösungen. Und es ist recht sonnig. Ich bin Gunde Bichler, guten Nachmittag.
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1: Südtirol und Nordtirol verfolgen beim Verkehr auf der Brennerroute das gleiche gemeinsame Ziel, nämlich weniger Lastwagen auf dieser Strecke. Das haben die beiden Landeshauptleute Kompatscher und Matle heute nach der Sitzung der drei Euregio-Länder in Matrei gesagt. Beide fordern gleichzeitig eine Erhöhung der Maut. Der Südtiroler Landeshauptmann war nicht zur Demo am Samstag am Brenner gekommen. Er kritisiere die Form der Blockade, sagte Kompatscher heute, nicht aber die Anliegen der Menschen. Jetzt liege es an der Euregio, die Herausforderungen gemeinsam zu meistern. Zentral sei die Verlagerung der Lastwagen auf die Schiene. Dafür müssten die Zulaufstrecken zum Brennerbasistunnel in Deutschland und Südtirol gebaut werden, sagt der Nordtiroler Landeshauptmann Matle. Die Hoteliers- und Gastwirteverbände aus dem Alpenraum sind sich einig. Die Herausforderungen sind in allen Ländern die gleichen. Es sind höhere Kosten für Energie, Einkauf und Personal. Das haben die Vertreter der Verbände beim Jahrestreffen in Innsbruck gesagt. Es hat am Wochenende stattgefunden. An dem Treffen haben die Verbände aus Südtirol, Österreich, Deutschland, Schweiz, Liechtenstein und Luxemburg teilgenommen. Sie fordern bessere Rahmenbedingungen, die die Kosten bremsen und die Betriebe entlasten. Technikkrise: Apple wählt Deutschland als Standort für sein erstes Entwicklerzentrum für Apps in Europa. Und zwar ist Berlin ausgewählt worden. Das Zentrum soll noch heuer öffnen. Bisher hat Apple schon Entwicklerzentren in den USA und Asien, berichtet Jan-Henner Reitze.
3: In dem neuen Zentrum in Berlin-Mitte sollen zum Beispiel Workshops für Programmierer stattfinden, die neue Apps ausarbeiten. Bei Apple sollen die ja für alle Geräte wie Smartphone, Tablet oder Mac kompatibel sein. Kniffe, wie das zu schaffen ist, bekommen die Programmierer gezeigt und können sich natürlich auch austauschen und vernetzen.
1: Drei Festnahmen und eine Ausweisung hat die Polizei in Bozen in den vergangenen Tagen angeordnet. Die Polizisten haben am verlängerten Wochenende in vielen Stadtvierteln kontrolliert. In der Drususallee ist ein 28-Jähriger aus Ecuador festgenommen worden, weil er einen Unfall mit dem Motorrad verursacht hat und stark alkoholisiert war. Beim Eintreffen der Polizisten hat er sich gewehrt und die Beamten mit Fäusten und Fußtritten attackiert. Ein 35-jähriger Albaner mit Vorstrafen wegen Drogenhandels wurde ausgewiesen. Er hielt sich illegal im Land auf. Und viel Sonnenschein und ein paar dicke Wolken haben wir. Gleich hören Sie, wie es mit dem Wetter weitergeht.
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0: Der Himmel ist im Mischmodus heute. Nadine Baris.
11: Mal gibt die Sonne den Ton an, mal sagen die Wolken, wo es lang geht. Ein ordentliches Hin und Her. Der Wind ist auch gut dabei, vor allem im Oberfinchgau und Wipptal. Gerade hat es in Innichen 18 Grad, in Gagazon 26, in Schaps 22 und in Felders 14 Grad. Morgen Donnerstag dann meist bewölkt bei maximal 21 bis 27 Grad. Der Regen breitet sich dann in der Nacht auf Freitag wieder aus.
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11: Zuerst auf die Mebo, da stehen Richtung Meran kurz vor Lanach Buchgstall zwei Motorräder. Eines davon ist defekt, das andere ist wahrscheinlich stehen geblieben, um zu helfen. Fahren Sie hier weiterhin besonders vorsichtig, die Stelle ist sehr unübersichtlich. Dann zum Überlastungsstau auf der Bustertaler Stadtstraße Richtung Bruneck Kolonnen zwischen St. Siegmund und Kienz und dann nochmal bei Bercha in beiden Fahrtrichtungen. Überlastet ist auch die Finchgauer Stadtstraße Meranwärts bei Rabland. Und dann stockt und staut im Feierabendverkehr auf den üblichen Straßen, besonders in Bozen, Meran, Brixen und Bruneck auf den Hauptachsen. Auf der Brenner Autobahn passt's. Eine gute Heimfahrt.
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0: Schönen Nachmittag, Südtirol. Von Südtirol aus auf die großen Leinwände der Welt. Ein Sterzinger Filmemacher hat zusammen mit seinem Team eine Dokumentation produziert, die jetzt sogar in Indien preisgekrönt wurde. Gleich erzählt er uns mehr. Unser Südtirol des Tages nach drei Hits nonstop.

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0: Pink, What About Us? Einen schönen Nachmittag.
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0: Licht, Kamera und Action. An so einem Set, da passiert ganz schön einiges, bevor ein fertiger Film entsteht. Bei Tobias Marcotto und seiner Produktionsfirma Sick Level aus Sterzing hat sich das ausgezahlt. Hi Tobias.
2: Hallo, guten Nachmittag.
0: Du, ihr seid spezialisiert auf Outdoor-Filme und eure Dokumentation High Above, Highlining on Tribulaun ist ein voller Erfolg. Also auch bei einem Filmfestival in Indien, gell?
2: Ja, ganz genau. Also wir haben aktuell Banguli International Film Festival 2 Preise bekommen. Das ist natürlich auch für uns alle unfassbar, dass wir wirklich zu denen kommen sein. Es hat sehr viel Aufwand dahinter gesteckt und natürlich, wir sind unglaublich stolz und echt glücklich, dass wir das erreichen konnten. Wir sind eigentlich ja zurzeit einmal sprachlos.
0: Ja. Du, im Film geht es ja eben ums Highlinen, also Balancieren zwischen zwei Gipfeln auf einem Seil im hohen Gebirge. Das macht man jetzt nicht einfach so, gell?
2: Das war echt ein unglaublich großer Aufwand. Wir waren insgesamt 5 Teams bei dem Projekt mit ungefähr 40 Leuten, die involviert waren in dem Projekt. Und es ist echt was Unglaubliches gewesen.
0: Du, und jetzt reden wir mal kurz aus dem Nähkästchen. Neue Projekte stehen schon an, gell?
2: Also wir machen zurzeit einmal mehrere kommerzielle Sachen, weil wir uns einfach von den Filmen ein bisschen erholen müssen, in positiver Weise. Die eine oder andere Idee ist schon da für einen eventuellen neuen Film, aber den kann man gleich nicht verraten.
0: Wir gratulieren auf alle Fälle für die 2 Preise in Indien. Heute bist du stellvertretend für euer ganzes Team auf jeden Fall schon mal unser Südtiroler des Tages.
2: Vielen, vielen Dank. Also wirklich von uns aus gesagt, ein Danke wirklich an alle, die was auch bei diesem Projekt mitgearbeitet haben, was einfach uns unterstützt haben. Immer wieder ein riesengroßes Dankeschön.
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0: Michael Cimbello, Maniac. Einen schönen Nachmittag auf Südtirol 1, gleich mit Shabusi.
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0: Jamelia, Superstar, Südtirol 1 live mit Roland Hillebrand. Hallo. Heute Abend, haben Sie da schon was geplant? Wenn nicht, es ist eine Menge los. So könnte Ihr Feierabend aussehen. Zwischen Filmreif und fette Musik.
1: Hi, Beins in Brunner.
2: Beats und Dance Moves heute Abend. Die Jabba Crew Alternative Dance School zeigt, was sie kann mit der Show Butterfly Effect. Auch die etwas jüngeren, tänzerisch ganz groß. Los geht's um 19.30 Uhr im UFO Bruneck.
3: Heid in Bozen.
2: Nachdem ein Diktator sich ein Vermögen in Milliardenhöhe unter den Nagel gerissen hat, wird ein dreiköpfiges Team von Spezialisten damit beauftragt, das Geld zurückzuholen.
4: Bronco und Sip sind die einzigen, denen ich mein Leben anvertraue.
5: Das Hemd ist klasse.
6: Ist Seide.
5: War ja klar.
4: Ich arbeite an der Grenze zwischen moralisch und unmoralisch. Zwischen schwarz und weiß. Ich agiere in der Grauzone.
2: Der Film In the Grey. Heute im Cineplex Bozen ab 19 Uhr.
3: Hype bei uns im Burgkaufmann.
2: Dann da geht's heute ab.
7: Und wir springen!
2: Die Südtiroler Band Vollblut steht auf der Bühne in Schenna. Gute Stimmung, Essen, Trinken und ein garantiert guter Mittwochabend.
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0: Olivia Dean, schönen Nachmittag.
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0: 5:30 und im Feierabendverkehr ist viel los. Wir starten auf der Mebo, Nadine Paris.
2: Richtung Meran, Stop and Go zwischen Lana Sinich und Marling wegen Arbeiten. Auf der Bustertaler Staatsstraße staut's von Brixen kommend zwischen St. Siegmund und Kirns wegen Überlastung. Dann brauchen Sie auf der Brenner Staatsstraße bei einer Baustelle länger zwischen Fahren und der Autobahneinfahrt Brixen fahren in beiden Fahrtrichtungen. Auch in unseren Städten sind die Straßen überfüllt. Es staut in Brixen auf der Hauptachse quer durchs Zentrum, in Bruneck beim Nochtring und auf der Pfalzner Straße, in Meran auf der Gampenstraße und in Bozen auf der Innsbrucker, Eisenhofer, Romstraße, der Russusallee und bei der Meraner Kreuzung. Sowie von da aus Richtung Überetsch zwischen der Meberbrücke Eppan und Billhof. Auch im Etschtal auf den üblichen Straßen Staukolonnen, quer durch Sinich und in Oberlana zum Beispiel. Von der Brenner Autobahn gibt's grünes Licht.
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2: Bevor in der Nacht auf Freitag wieder der nächste Regenschub kommt, geht's morgen noch mit recht vielen Wolken weiter. Ein paar Sonnenstrahlen gibt's aber auch dazu. Heute noch richtig feines Feierabendwetter, teils sonnig, teils wolkig. Dazu messen wir jetzt 18 Grad in Welsberg, 24 in Brixen, 27 in Brandsol und 22 Grad in Schlanders.

0: Nelly Furtado. All Good Things. Einen schönen Abend auf Südtirol 1 mit Roland Hillebrand. Feiertag sei Dank sind wir heute alle relaxed. Viele haben Ponte gemacht und sind heute mit dem ersten Arbeitstag in dieser Woche schon durch. Und es sind nur noch 2 Werktage in dieser Woche und schon sind wir überhaupt durch. Also alles easy. Und damit er sich nicht zu sehr an diese freien Tage gewöhnt, haben wir Lieblingslandeshauptmannkandidat Ernst Brenner für heute einfach ans Reno-Pult bestellt. Und er ist gekommen. Gleich eine neue Südtirol 1 Comedy-Folge. Dranbleiben.
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0: Mit uns sofort informiert, wenn's passiert. Vorsicht, Gefahrenstelle auf der Mebo. Nadine Paris.
10: Ein defektes Auto steht Richtung Bozen zwischen Marling und Lanasinig auf der langen Geraden. Die Warnblinker sind an. Besondere Vorsicht hier. Defektes Auto auf der Mebo Richtung Bozen zwischen Marling und Lanasinig. Und ein Unfall ist auf der Brenner Staatsstraße in Klausen passiert, beim Kreisverkehr Höhe Brunnerhof. Da steht jetzt ein Auto ohne Seitenspiegel und mehrere Motorräder daneben, melden uns Südtirol 1 Hörer. Einsatzkräfte sind noch keine da. Es staut schon aus allen Richtungen, kommen zurück, auch bis zur Mautstelle der Brenner Autobahn. Vorsicht, Unfall auf der Brenner Staatsstraße in Klausen beim Kreisverkehr Höhe Brunnerhof.
0: Wir wünschen allen unterwegs eine sichere Fahrt.
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11: Ja, hallo, grüß dich, da ist wieder der Ernst Brenner. Enker unvorbereitet ist der nächste Landeshauptmann.
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11: Ja, weil jetzt heim bin ich ja wie ein Unvorbereiter, gell? Weil gestern war ja Feiertag. Und Sam werden auch die meisten von eng draußen nicht gearbeitet haben. Also kannst du dir vorstellen, ein Politiker wie ich, gell? Ja. Aber da bei den Radio, da haben sie gesagt, ich soll echt wie üblich einen Kommentar zur politischen Situation geben. Also folgendes. Es ist klar, dass die momentane Situation noch weitere Bewertungen, Einschätzungen und sogar Evaluationen erfordern wird. Aber ich als zukünftiger Landeshauptmann darf natürlich sofort eine Kommission einsetzen, die nach der nötigen Bewertung das weitere Vorgehen evaluieren wird. Ja, im Übrigen werde ich aber als zukünftiger Landeshauptmann natürlich die Last der Fehlentscheidungen der vorigen Regierung zu tragen haben, weshalb dann weitere Evaluationen notwendig sein werden, aber wie immer wird durch meinen selbstlosen, unermüdlichen und unergründlichen Einsatz alles gut werden, gell? Ja, heute ist auch nur ein Techniker, gut. Ja, also wurscht, was jetzt politisch passiert oder passiert ist, das kann schon allem auslassen, da seien die Wähler zufrieden, weil wie ich halt allem sage, in der Politik ist so, nicht das Erreichte zählt, sondern das Erzählte reicht. Hey. Also, für einen Landeshauptmann, der auf jede Unvorherbereitung vorbereitet ist, Ernst Brenner wählt und damit Südtirol zuerst.
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0: OneRepublic, Südtirol 1, live um 10 vor 6.
1: Bahnlinie Bozen-Meran, Lokalaugenschein für neue Trasse. Energiekrise, EU will Schuldenregeln lockern. Und heute Sonne, morgen wieder dicke Wolken. Ich bin Gunde Bichler, guten Abend.
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1: Es ist immer noch nicht klar, wo die Trasse für die neue Bahnlinie im Ätschtal zwischen Meran und Bozen verlaufen wird. Seit Jahren wird darüber diskutiert. Zurzeit wird der Ausbau geplant. Die Obstbauern im Ätschtal wollen, dass so wenig wie möglich Fläche dafür verbraucht wird. Jetzt hat ein Lokalaugenschein stattgefunden mit dem Fahrrad. Daran haben Vertreter des Schienennetzbetreibers teilgenommen, der Planungsgesellschaft von Gemeinden, Land- und Grundeigentümern. Nicht nur die Trasse selbst soll verbessert werden, sondern auch die Bahnübergänge. Sie werden beseitigt und durch Brücken ersetzt. Weniger Lastwagen auf der Brennerstrecke. Das wollen Südtirol und Nordtirol. Um das zu erreichen, sollte die Maut auf der Autobahn angehoben werden, und zwar auf das Niveau der Schweiz. Das haben die beiden Landeshauptleute Kompatscher und Mattle heute nach der Sitzung der drei Euregio-Länder in Matrei gesagt. Der Südtiroler Landeshauptmann Arno Kompatscher war nicht zur Demo am Samstag am Brenner gekommen. Er kritisiere die Form der Blockade, sagte der Landeshauptmann heute, nicht aber die Anliegen der Menschen. Neben einer höheren Maut müssen die Lastwagen auf den Zug verlagert werden. Und dafür müssen die Zulaufstrecken zum Brennerbasistunnel gebaut werden. Wegen der Energiekrise will die EU-Kommission die Schuldenregeln für Europa weiter lockern. Künftig sollen höhere Schulden auch für Investitionen in die Energiewende erlaubt sein. Für diese Ausgaben gibt es schon Ausnahmeregeln, berichtet Dieter Ebeling aus Brüssel.
3: Der Vorschlag der Kommission lautet vereinfacht etwa so. Seit vergangenem Jahr dürfen EU-Länder ja über 4 Jahre hinweg zusätzlich 1,5% des Bruttoinlandsprodukts für Verteidigung ausgeben. Aber künftig könnte erlaubt sein, davon 0,3 Prozentpunkte nicht für Militär, sondern für die Energiewende auszugeben. Vor allem Italien hatte für die Umwelt eine Sonderregelung sowie für die Rüstung gefordert. Auch Spanien argumentierte, die hohen Energiepreise erforderten zusätzliches Geld. Das könnte nun kommen.
1: Zuerst Trockenheit und Hochsommerhitze, dann Gewitter mit Starkregen, Sturm und Hagel. Heute haben Unwetter in mehreren Regionen in Nord- und Mittelitalien große Schäden angerichtet. Betroffen sind vor allem Friaul, Julisch, Venetien, Toskana und Latium. In Rom hat ein Tornado viele Bäume umgerissen und den Verkehr beeinträchtigt, weil Wassermassen viele Straßen überflutet haben. Und in Ferrara und Modena wurden Felder mit Weizen, Mais, Soja und Tomaten beschädigt, aber auch Obstwiesen, vor allem durch Hagel. Und bei uns ist es schön sonnig, morgen tauchen wieder Wolken auf. Mehr zum Wetter hören Sie gleich.
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13: Die Feierabendsonne, die gibt echt alles. Nadine Paris.
14: Und meistens ist sie auch gut dabei, nur ab und zu sind ihr die Wolken ein bisschen im Weg. Bei Ihnen in Feldurns hat es gerade 21 Grad, in Latsch sind es 22, in St. Leonhard in Passau auch 22 und in Prag 17 Grad. Morgen ein wolkiger Donnerstag, einzelne Sonnenfenster gibt es aber auch bei maximal 21 bis 27 Grad. Ordentlich volle Wolken schauen dann in der Nacht auf Freitag vorbei.
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14: Es ist sehr viel los. Der erste Blick geht auf die Mebo zum defekten Auto. Es steht Richtung Bozen zwischen Marling und Lanasinich auf der langen Geraden. Die Warnblinker sind an. Weiterhin besondere Vorsicht hier. Wir bleiben noch auf der Mebo. Richtung Meran werden Sie einmal bei der Ausfahrt Eppan eingebremst wegen Überlastung und dann nochmal zwischen Lanasinich und Marling wegen einer Baustelle. Weiter zum Unfall auf die Brenner Staatsstraße in Klausen. Beim Kreisverkehr Höhe Brunnerhof ist es passiert. Die Polizei ist mittlerweile da und hat die Fahrzeuge auf die Seite geräumt. Sie stehen jetzt auf einem Parkplatz. Die Straße ist also wieder frei. Der Rückstau löst sich aber nur langsam auf. Vor allem von Brixen kommend lange Kolonne bis zur Villnüsser Haltestelle. Ebenso auf der Brenner Staatsstraße im Eisacktal haben wir Baustellenstau zwischen Fahren und der Autobahneinfahrt Brixen Fahren in beiden Fahrtrichtungen. Und dann stockt und staut noch auf den üblichen Straßen im Feierabendverkehr, besonders in unseren Städten Bozen, Brixen, Meran und Bruneck. Auf der Brenner Autobahn, da läuft's. Kommen Sie gut heim.
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13: Schönen Feierabend Südtirol. Sonne, Meer, gutes Essen. Sind Sie auch ein bisschen urlaubsreif? Wer ist es nicht? Und wer es schafft, loszustarten, ist der Glückliche. Und wer es nicht schafft, keine Sorge. Wir besuchen gleich gemeinsam die schönsten Ecken Italiens. Wir lassen uns ins Paradies entführen. Im Südtirol ein Streaming-Tipp. Ein weltberühmter Schauspieler, die schönsten Regionen Italiens und wir mit dabei. Nach drei Hits.

0: Coldplay, We Pray, einen schönen Feierabend auf Südtirol 1. Wir kennen ihn aus Filmen wie Der Teufel trägt Prada 1 und 2 natürlich, da waren beiden drin. Die Tribute von Barnum, da spielt er diesen crazy Moderator, Stanley Tucci. Der Golden Globe-Träger, der geht back to the roots nach Italien zu seinen Wurzeln. Und wir lernen Italien mit ihm und die ganzen Regionen kennen. Und wie geht das am besten? Durchs Essen. Und er schaut auch in Südtirol vorbei. Lukas Augsteller mit der Serie Tucci in Italien.
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3: Stanley Tucci, den kennen Sie aus Filmen wie Der Teufel trägt Prada oder auch Tribute von Barnum. Und der ist richtig verknallt in Italien.
4: Ich bin Stanley Tucci und ich lade Sie ein in das Land, das ich liebe.
3: In jeder Folge reist er durch eine Region Italiens. Er lernt die Geschichte kennen, die Menschen und vor allem das Essen.
5: Das ist wie Musik.
4: Stimmt.
5: Guten Appetit.
4: Das ist echt gut. Ich treffe einen König mit Restaurant.
5: Du schneidest gut.
4: Ich muss doch sehr bitten. Komm schon.
3: Von Sizilien über die Marken bis hin nach Südtirol. Eine ganz tolle Folge zwischen Gourmet und normalen Knödeln. Und diese Serie hat auch was Besonderes. Tucci kann nicht nur Italienisch sprechen, er ist ein echter Genießer aller Italiener.
4: Wollen wir essen?
3: Tucci in Italy auf Disney Plus. Und kleiner Geheimtipp, die Südtirol-Folge gibt's sogar auf YouTube. Von mir gibt's 5 von 5 Streaming-Sternen.
0: Ja, den Trailer zur Serie, wie immer auch auf Südtirol1.at und alle Streaming-Tipps gesammelt als Podcast ebenfalls. Schönen Abend.
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0: Evanescence, Bring Me to Life. Schönen Feierabend hier mit uns.
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0: Legendary. Musik aus Südtirol, das ist Maxis. Schönen Abend mit Roland Hillebrand.
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2: Ja, ist super.
0: Du, bist ja schon mal gewesen in den Gärten von Schloss Trautmannsdorf?
2: Ja, glaube ich schon.
0: Bei welchem Konzert warst du da?
2: Hat die Frau gesucht, weiß ich gar nicht mehr genau.
0: Du gehst nur mit?
2: Inlage müssen wir gehen.
0: Ja, jetzt hoffe ich. Jetzt nimmst du sie einmal mit, oder?
2: Ja, passt.
0: Ja, auf alle Fälle. Klock, Klock, sehr, sehr cool. Location, der Traum. Ich wünsche dir und deiner Frau ganz, ganz viel Spaß. Lasst es ordentlich kochen.
2: Ja, danke.
0: Ja, mit uns sind Sie immer mit dabei. Morgen wieder viele Tickets. 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Fleißig zuhören und dann schnell anrufen und abholen.
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2: Schönen Abend, Südtirol. Wir haben es 6:30 und gesperrt ist die Brenner-Autobahn im Trentino. Nadine Paris.
3: Nach einem Unfall Richtung Norden zwischen Ala und Rovereto Süd. Es staut schon rund 6 Kilometer zurück. Auch Richtung Süden Kolonnenverkehr auf der Höhe vom Unfall, da alle abbremsen. Ausweichen am besten schon bei Affi auf die Brenner Staatsstraße. Ein Unfall ist auch in Meran passiert. Auf der Freiheitsstraße bei der Kreuzung mit der 30. Aprilstraße. Was genau passiert ist, konnten uns die Einsatzkräfte noch nicht sagen. Polizei, Rettung und Feuerwehr sind da. Einspurig geht's ersten Infos nach daran vorbei. Er staut aus allen Richtungen, kommen zurück, auch bis in die Albini-Straße, Rätienstraße und Europa-Allee. Weiter auf die Mebo, da werden sie Richtung Meran immer wieder eingebremst. Einmal zwischen Bozen Süd und Eppan, da ist die Ausfahrt überlastet. Und dann nochmal zwischen Lanasinich und Marling wegen einer Baustelle. Staukolonnen haben wir auch auf der Brenner Staatsstraße wegen Arbeiten zwischen Farm und der Autobahneinfahrt Brixen-Farn in beiden Fahrtrichtungen. Dann stockt es noch im Feierabendverkehr auf den üblichen Straßen, vor allem in unseren Städten.
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3: Die Sonne verwöhnt uns heute Abend noch ein bisschen. Einige Wolken bleiben auch sturer, wie im hinteren Ahrntal zum Beispiel. Da hat es jetzt in Bredau 11 Grad, in Oberfintel 21, in Auer 27 und in Glurns 19 Grad. Morgen gibt es mehr Wolken, die Sonne lässt sich aber nicht ganz unterkriegen, bei maximal 21 bis 27 Grad. In der Nacht auf Freitag zieht dann ordentlich was an Regen durch.
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0: des Ciambella Spirits. Schönen Abend mit Roland Zielebrand.
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0: Seit wir denken können, tragen sie uns überall hin. Unsere Füße. Ein richtiges Wunderwerk in unserem Körper. Knochen, Gelenke, Muskeln und Bänder halten täglich ca. 13 Tonnen an Gewicht. Ganz ohne Probleme kommen wir da aber nicht durch. Am häufigsten gibt es einen sogenannten Spreizfuß. Radiodoc Christian Thüle.
2: Dabei gibt einfach unser Fußgewölbe nach und der Vorfuß, der wird breiter. Das macht am Anfang meistens überhaupt keine Probleme und es fällt uns nicht einmal auf wahrscheinlich. Wenn wir das aber über viele Jahre nicht beachten, dann kann es zu großen Problemen kommen. Schmerzen im Alltag bei jeder Bewegung des Fußes und diese Spreizfüße, die führen dann natürlich auch zu Fehlbelastungen und damit zu einer Hornhautbildung. Und das kann wiederum sehr schmerzhaft werden.
0: Das merken wir dann, wenn wir plötzlich beim Schuhe kaufen eine größere Größe brauchen. Mehr zu unserem Juni-Thema Wunderwerk Füße gibt's auf unserer Gesundheitsseite in der Sonntagszeitung Z und auf südtirol1.it.
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0: Einen schönen Abend auf Südtirol 1, es ist 10 vor 7.
1: Operation Alpenkohle. Richter beraten über Aufhebung der U-Haft. Energiekrise. EU will höhere Schulden erlauben. Und morgen ziehen wieder dicke Wolken auf. Ich bin Gunde Bichler. Guten Abend.
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1: Im sogenannten Fall Alpenkohle haben die Anwälte der 5 inhaftierten Südtiroler die Aufhebung der Untersuchungshaft beantragt. Sie begründen ihren Antrag damit, dass schwerwiegende Schuldindizien fehlen, ebenso Gründe für die Haft. Heute berät das Gericht darüber, eine Entscheidung soll spätestens morgen fallen. Für die neue Bahnlinie im Ettstal wird zurzeit die ideale Strecke gesucht. Die Obstbauern wollen, dass so wenig wie möglich Fläche dafür verbraucht wird. Jetzt hat ein Lokalaugenschein stattgefunden mit dem Fahrrad. Daran haben Vertreter des Schienennetzbetreibers teilgenommen, der Planungsgesellschaft von Gemeinden, Land- und Grundeigentümern. Nicht nur die Trasse soll verbessert werden, sondern auch die Bahnübergänge. Sie werden beseitigt und durch Brücken ersetzt. Durch den Iran-Krieg ist Energie erheblich teurer geworden. Um das auszugleichen, dürfen die Staaten in Europa mehr Schulden machen, als es bisher erlaubt war. Das plant die EU-Kommission. Höhere Schulden sollen künftig auch für Investitionen in die Energiewende erlaubt sein. Damit sollen die Staaten weniger abhängig werden von Importen von Öl und Gas. NATO-Generalsekretär Mark Rutte ist zu Besuch in der Ukraine. Er wird von den Botschaftern mehrerer Staaten begleitet. Die Ukraine hat unterdessen in der Nacht mehrere russische Regionen angegriffen, darunter auch die Millionenstadt St. Petersburg, kurz bevor dort das wichtige internationale Wirtschaftsforum beginnt. André Ballin berichtet aus Moskau.
3: Das Bild eines starken Russlands, welches der Kreml mit dem Wirtschaftsforum in Petersburg vermitteln wollte, haben die ukrainischen Drohnen zerstört. Die Rauchschwaden sind bis ins Stadtzentrum zu sehen und überschatten auch das festlich inszenierte Forum. Eingeschlagen haben die Drohnen Medienberichten nach im Ölterminal und in einer Flottenbasis. Der Kreml reagierte erbost. Solche Angriffe seien der Grund, warum der Krieg geführt werde, sagte Putins Sprecher Peskow. Dabei ließ er unerwähnt, dass der Kreml-Chef Putin selbst den Krieg begonnen hatte.
1: Österreich sitzt für die nächsten 2 Jahre im UNO-Sicherheitsrat. Bei der Wahl in der UNO-Generalversammlung für einen der nicht ständigen Sitze im Rat hat sich Österreich heute gegen Deutschland durchsetzen können. Auch Portugal sitzt künftig im UNO-Sicherheitsrat. Er besteht aus 15 Mitgliedern, 5 davon sind ständige Vertreter. Dazu kommen Vertreter aus allen Erdteilen. Sie werden je zur Hälfte alle 2 Jahre neu ernannt. Und heute Sonne, morgen wieder dicke Wolken und Regen. Gleich gibt's mehr zum Wetter.
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0: Schönen Abend, Südtirol. Die Sonne, die hält noch gut mit heute. Nadine Paris.
9: Nur ein paar Wolken sind hier mal im Weg. Dazu haben wir stellenweise windig. Vor allem im Oberfinchgau und Wittal. Morgen dann meist grau mit ein paar sonnigen Abschnitten bei maximal 21 bis 27 Grad. In der Nacht auf Freitag regnet es dann wieder verbreitet. Gerade hat es in Geis 17 Grad, in Leifer 26, in Marling 25 und am Brenner 14 Grad.
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9: geht zum Unfall auf die Brenner Autobahn. Richtung Norden zwischen Ala und Rovereto Süd sind mehrere Fahrzeuge zusammengeprallt. Die Einsatzkräfte sind da und haben die Unfallfahrzeuge auf die Seite geräumt. Auch die Abschlepparbeiten sind gerade schon im Gange. Einspurig geht es jetzt wieder weiter. Wir haben aber langen Rückstau, rund 7 Kilometer. Gut 1 Kilometer Stau auch Richtung Süden auf der Höhe vom Unfall. Die Brenner Autobahn ist wieder einspurig offen, nordwärts zwischen Ala und Rovereto Süd. Auf der Mebo Kolonnen Richtung Meran zwischen Bozen Süd und Eppan wegen Überlastung. Und Baustellenstau gibt es auf der Brenner Staatsstraße zwischen Fahren und der Kreuzung mit der Bustertaler Staatsstraße, vor allem Richtung Brixen. Allen unterwegs eine sichere Fahrt.
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0: Endlich Feierabend, gemütlich Abendessen, Mahlzeit oder schon auf der Couch. Und schaffen Sie es da, nicht mehr an die Arbeit zu denken? Ja, geil, ist leichter gesagt als getan. Probleme gehen uns da durch den Kopf. Oder umgekehrt, Privates, das uns bei der Arbeit immer durch den Kopf geht. Wie läuft das bei Ihnen so ab? Wir fragen gleich nach 3 Hits nonstop.

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0: Yiki Lee. Schönen Abend auf Südtirol 1. Der Arbeitstag, der ist vorbei. Oft sind wir dann noch am Abend auch mit dem Kopf noch bei der Arbeit, bei den Kunden, Chefetäten, Kollegen, Rechnungen und so weiter. Aber es geht auch umgekehrt. Wir nehmen oft Privates von zu Hause mit zur Arbeit.
1: Ich bin sehr emotional. Also ich glaube, das darf man mir unkennen. Oft einmal Versuch ist zwar nicht, es kommt bald darauf an, mit welchen Arbeitskollegen.
2: Ja, gerade wenn jetzt andere Arbeitskolleginnen oft ihre Sachen mitbringen und dann vielleicht auch nicht beim Kopf sein. Bei den Kindern muss ein bisschen mit dem Kopf da sein, einfach weil es stark gefährlich sein kann.
3: Dadurch auch, dass ich mit meinen Arbeitskollegen sowieso eigentlich mit allen ein freundschaftliches Verhältnis habe, habe ich auch kein Problem, das anzusprechen.
0: Ja, und gute Kollegen helfen in diesen Situationen auch. Schönen Abend auf Südtirol 1.

0: Harry Styles. Einen schönen Abend auf Südtirol 1. Der langersehnte Regen, der ist endlich gekommen. So viel geregnet hat es seit September nicht mehr. Nadine Baris.
1: In vielen Teilen des Landes sind 20 bis 50 Liter Regen pro Quadratmeter runtergekommen. Am meisten in Völs am Schlern mit rund 60 Liter. In Bozen war zum Beispiel mit rund 40 Liter pro Quadratmeter in nur diesen drei Junitagen gleich viel dabei wie im gesamten Mai.
0: Ja, genau diesen Regennachschub hat die Natur auch dringend gebraucht.
1: Die Trockenheit hat zumindest mal einen Dämpfer bekommen. Auch die Waldbrandgefahr ist deutlich gesunken, im Finchgau zum Beispiel von der zweithöchsten Stufe in den grünen Bereich. Und die nächste Ladung Regen ist auch schon in Sicht. In der Nacht auf Freitag zieht nochmal ordentlich was durch. Zwischendurch zeigt sich aber auch immer wieder die Sonne.
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0: The Script, Südtirol 1 live mit Roland Hillebrand. Hallo. 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
1: Schönen Abend, Südtirol. Morgen übernehmen mal wieder die Wolken. Nadine Paris.
2: Die Sonne ist immerhin zeitweise ein bisschen dabei. Dazu sind zwischen 21 und 27 Grad drin. Untertags fallen morgen höchstens einzelne Regentropfen. Richtig nass wird es dann.

0: Robin Schulz, einen schönen Abend auf Südtirol 1 mit Roland Hillebrand und mit Südtirols beste Musikmix. Sia! Chandelier. Gleich. Einfach dranbleiben.
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1: Abnehmender Mond, Übergang von Steinbock auf Wassermann um 15.47 Uhr. Alles, was geplant werden muss, ist jetzt ideal.
2: Vor allem für langfristige Projekte, zum Beispiel der Abschluss von Verträgen oder Immobilien. Aber auch fürs Buchen von Reisen stehen die Sterne gut. Mit der Wassermann-Energie steigt unsere Geschicklichkeit für Reparaturen, wie technische Anlagen, die in Angriff genommen werden. Die Stimmung ist ausgelassen und offen, deshalb ideal für Unternehmungen mit Freunden. Vielleicht sogar die ein oder andere Party, um neue Bekanntschaften zu machen.
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1: Teddy Swims, Mr. Know-It-All.
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Show Flow Habits. Schönen Abend ins Land, ich bin Roland Hillebrand und das war Südtirol 1 live für heute. Hier übernimmt Südtirols beste Musikmix. Morgen in der Früh rütteln uns die zwei, Magdalena Dummel und Daniel Winkler, aus den Federn. Und wir hören uns dann wieder auf dem Weg in den Feierabend. Bis dahin, schönen Abend, machen Sie es gut. Tschüss und ciao.

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1: Olivia Rodrigo, Drop Dead.
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1: Jennifer Lopez und David Guetta. Save me tonight. You can say.
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1: Teddy Swims. Mr. Know-It-All.
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1: Olivia Rodrigo, Drop Dead.
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